0: Anlage eines US-Agrarkonzerns. In der Fußball-Champions League hat RB Leipzig sein erstes Spiel der Ligaphase mit 1:4 beim italienischen Club AC Como verloren. Der FC Bayern startete dagegen mit einem klaren 5:0-Sieg gegen Bodø Glimt aus Norwegen. Aus der Sportredaktion Jan Möller.
1: Eine Halbzeit lang fehlte den Bayern ein bisschen was. Die Zielstrebigkeit, das Glück, 0:0 stand es zur Pause gegen den Außenseiter vom Polarkreis. Aber dann Musiala kurz nach dem Seitenwechsel mit der Führung. Danach lief's bei den Münchnern. Kane, Davis und zweimal Ulisse trafen noch. 5:0, eine ganz klare Sache. Und das war es auch bei RB Leipzig in Como, wobei da der Bundesligist unterlegen war, taktisch und auch spielerisch. Als Maximovic nach einer knappen Stunde für die Leipziger traf, hatten die Italiener schon 3 Tore erzielt. Das 4. für den Champions-League-Neuling fiel dann kurz vor Schluss. 1:4 für Leipzig und Trainer Martin De Michelis, eine Enttäuschung zum Auftakt der Ligaphase.
0: Das waren die Nachrichten. Das Wetter in Deutschland. Meist trocken, an den Alpen etwas Regen, Tiefstwerte 15 bis 2 Grad. Tagsüber längere freundliche Abschnitte, von Nordwesten her Schauer und einzelne Gewitter, Höchstwerte 17 bis 25 Grad. Am Samstag häufig trocken bei 19 bis 28 Grad. Sonntag im Süden länger freundlich, sonst viele Wolken und öfter Regenfälle, vereinzelt Gewitter bei 16 bis 26 Grad. Es ist 2:03 Uhr.
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1: Um 3 Uhr mit Wolfgang Berger. Vor den Wahlen in Mecklenburg-Vorpommern und in Berlin gibt es nochmal eine Vorwahlumfrage. Im Schweriner Landtag käme demnach die AfD auf 38% der Stimmen. Die SPD liegt aktuell bei 33%. Aus Berlin Sabine Henkel.
2: Die AfD hat 3 Punkte gut gemacht, die SPD einen. Die anderen Parteien sind weit abgeschlagen und können in dieser Umfrage auch keine Punkte machen. Die CDU liegt bei 7%, die Linke bei 9% und die Grünen bei 5%. Das BSW wäre nicht im Landtag, 4%. In Berlin ist noch sehr viel mehr offen. Die Linke liegt in Berlin knapp vor der CDU. Linke 21, CDU 20%. Die AfD kommt unverändert auf 18, die Grünen auf 16%, die SPD dann mit 12%.
1: Die Vereinigten Arabischen Emirate wollen 40 Milliarden Euro in Deutschland investieren. Das haben die emiratische Seite und die Bundesregierung während des Staatsbesuchs von Präsident Bin Zayed in der Bundesrepublik mitgeteilt. Damit wird die bisherige Investitionssumme des Golfstaates in die hiesige Wirtschaft deutlich erhöht. Der Scheich war zuvor in Berlin von Bundespräsident Steinmeier mit militärischen Ehren begrüßt worden. Beide Seiten hatten deutlich gemacht, dass sie den Staatsbesuch nutzen wollen, um ihre Beziehungen weiter zu verbessern. Der Vorsitzende der Innenministerkonferenz Grote unterstützt den Vorstoß von Nordrhein-Westfalens Ministerpräsident Wüst, die Voraussetzungen für ein AfD-Verbotsverfahren zu prüfen. Eine Bund-Länder-Arbeitsgruppe wäre der nächste logische Schritt, um alle relevanten Erkenntnisse und Materialien zusammenzuführen, sagte Hamburgs Innensenator dem Kölner Stadtanzeiger. Wüst hatte nach dem klaren Wahlsieg der AfD in Sachsen-Anhalt die Einberufung einer solchen Arbeitsgruppe vorgeschlagen. In der Fußball-Champions League hat RB Leipzig sein erstes Spiel der Ligaphase mit 1:4 beim italienischen Club AC Como verloren. Mit einem klaren Sieg ist dagegen der FC Bayern gestartet. Die Münchner schlugen Bodø Glimt aus Norwegen mit 5:0. Aus der Sportredaktion Jan Möller.
3: Eine Halbzeit lang fehlte den Bayern ein bisschen was. Die Zielstrebigkeit, das Glück, 0:0 stand es zur Pause gegen den Außenseiter vom Polarkreis. Aber dann Musiala kurz nach dem Seitenwechsel mit der Führung. Danach lief's bei den Münchnern. Kane, Davis und zweimal Ulisse trafen noch. 5:0, eine ganz klare Sache. Und das war es auch bei RB Leipzig in Como, wobei da der Bundesligist unterlegen war, taktisch und auch spielerisch. Als Maximovic nach einer knappen Stunde für die Leipziger traf, hatten die Italiener schon 3 Tore erzielt. Das 4. für den Champions-League-Neuling fiel dann kurz vor Schluss.
1: Das waren die Nachrichten. Das Wetter in Deutschland. Tagsüber längere freundliche Abschnitte von Nordwesten her Schauer und einzelne Gewitter. Höchstwerte 17 bis 25 Grad. Es ist jetzt 3:03 Uhr.
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1: Um 4 Uhr mit Wolfgang Berger. Gut eine Woche vor der Landtagswahl in Mecklenburg-Vorpommern und der Abgeordnetenhauswahl in Berlin deuten Vorwahlumfragen auf ein knappes Rennen hin. Besonders in Berlin liegen die Parteien eng beieinander. Aus Hamburg Karl Schreiber.
2: Die Linke in Berlin liegt laut einer Infratest-DiMAP-Umfrage der ARD mit 21% knapp vor der CDU mit 20%. Dahinter landen AfD mit 18, Grüne mit 16 und SPD mit 12%. In Berlin regiert aktuell ein Bündnis aus CDU und SPD. Auch in Mecklenburg-Vorpommern bleibt es ein enges Rennen, wenn auch nicht ganz so knapp wie in Berlin. Im Schweriner Landtag käme laut der Umfrage die AfD auf 38% und die SPD auf 33%. Die anderen Parteien, CDU, Linke, Grüne und BSW, sind weit abgeschlagen.
1: Die Vereinigten Arabischen Emirate wollen 40 Milliarden Euro in Deutschland investieren. Das haben die emiratische Seite und die Bundesregierung während des Staatsbesuchs von Präsident Bin Zayed in der Bundesrepublik mitgeteilt. Damit wird die bisherige Investitionssumme des Golfstaates in die hiesige Wirtschaft deutlich erhöht. Der Scheich war zuvor in Berlin von Bundespräsident Steinmeier mit militärischen Ehren begrüßt worden. In der Schweiz sind bei einem schweren Unfall eines niederländischen Reisebusses mehrere Menschen getötet und verletzt worden. Die Polizei nannte zunächst keine konkreten Zahlen. Der Unfall ereignete sich im Kanton Graubünden im Osten des Landes. Nach ersten Ermittlungen stieß der Bus gegen eine Leitplanke und stürzte von der Straße. An Bord waren nach Angaben des Reiseveranstalters 48 Teilnehmer einer Rundreise, die am Montag in den Niederlanden gestartet war. In der Fußball-Champions League hat RB Leipzig sein erstes Spiel der Ligaphase mit 1:4 beim italienischen Club AC Como verloren. Mit einem klaren Sieg ist dagegen der FC Bayern gestartet. Die Münchner schlugen Bodø Glimt aus Norwegen mit 5:0. Aus der Sportredaktion Jan Möller.
3: Eine Halbzeit lang fehlte den Bayern ein bisschen was. Die Zielstrebigkeit, das Glück, 0:0 stand es zur Pause gegen den Außenseiter vom Polarkreis. Aber dann Musiala kurz nach dem Seitenwechsel mit der Führung. Danach lief es bei den Münchnern. Kane, Davis und zweimal Ulisse trafen noch. 5:0, eine ganz klare Sache. Und das war es auch bei RB Leipzig in Como, wobei da der Bundesligist unterlegen war, taktisch und auch spielerisch. Als Maximovic nach einer knappen Stunde für die Leipziger traf, hatten die Italiener schon 3 Tore erzielt. Das vierte für den Champions-League-Neuling fiel dann kurz vor Schluss.
1: Das waren die Nachrichten. Und das Wetter in Deutschland. Tagsüber längere freundliche Abschnitte, von Nordwesten her Schauer und einzelne Gewitter, Höchstwerte 17 bis 25 Grad. Am Samstag häufig trocken bei 19 bis 28 Grad. Am Sonntag dann im Süden länger freundlich, sonst viele Wolken und öfter Regenfälle, vereinzelt auch Gewitter. Bei 16 bis 26 Grad. Es ist jetzt 4:03 Uhr.
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1: Um 5 Uhr mit Wolfgang Berger. In den USA wird heute der knapp 3000 Opfer der Terroranschläge vom 11. September 2001 gedacht. Terroristen des islamistischen Netzwerks Al-Qaida hatten damals 4 Passagierflugzeuge entführt. 2 davon steuerten sie in das World Trade Center in New York. Von dort berichtet Martin Ganselmeier.
2: Die Stadt, die sonst niemals schläft, hält heute inne. Schon in den vergangenen Nächten strahlten 2 gewaltige Lichtsäulen in den Nachthimmel über Manhattan. Genau dort, wo früher das World Trade Center stand. Knapp 3000 Lichtdrohnen, eine für jedes Opfer der Terroranschläge, ließen die beiden Türme wieder auferstehen. Während US-Präsident Donald Trump in Washington bleibt und eine Rede am Pentagon hält, kommen alle noch lebenden Ex-Präsidenten zur zentralen Gedenkfeier mit den Opferangehörigen zum 9/11-Mahnmal in Manhattan.
1: Der Vorsitzende der Innenministerkonferenz Grote unterstützt den Vorstoß von Nordrhein-Westfalens Ministerpräsident Wüst, die Voraussetzungen für ein AfD-Verbotsverfahren zu prüfen. Eine Bund-Länder-Arbeitsgruppe wäre der nächste logische Schritt, um alle relevanten Erkenntnisse und Materialien zusammenzuführen, sagte Hamburgs Innensenator dem Kölner Stadtanzeiger. Wüst hatte nach dem klaren Wahlsieg der AfD in Sachsen-Anhalt die Einberufung einer solchen Arbeitsgruppe vorgeschlagen. Beim Thema Parteiverbot warnte er allerdings gleichzeitig vor Schnellschüssen. Im Jemen haben die vom Iran unterstützten Houthi-Rebellen die Kontrolle über die Hafenstadt Mokka übernommen. Die Stadt liegt rund 80 Kilometer von der Meerenge Bab al-Mandab entfernt, einer strategisch wichtigen Wasserstraße zwischen dem Roten Meer und dem Golf von Aden. Üblicherweise passieren etwa 12% des weltweiten Warenverkehrs diese Route. In der Fußball-Champions League hat RB Leipzig sein erstes Spiel der Ligaphase mit 1:4 beim italienischen Club AC Como verloren. Mit einem klaren Sieg ist dagegen der FC Bayern gestartet. Die Münchner schlugen Bodø Glimt aus Norwegen mit 5:0. Aus der Sportredaktion Jan Möller.
3: Eine Halbzeit lang fehlte den Bayern ein bisschen was. Die Zielstrebigkeit, das Glück, 0:0 stand es zur Pause gegen den Außenseiter vom Polarkreis. Aber dann Musiala kurz nach dem Seitenwechsel mit der Führung, danach lief es bei den Münchnern. Kane, Davis und zweimal Ulisse trafen noch. 5:0, eine ganz klare Sache. Und das war es auch bei RB Leipzig in Como, wobei da der Bundesligist unterlegen war, taktisch und auch spielerisch. Als Maximovic nach einer knappen Stunde für die Leipziger traf, hatten die Italiener schon 3 Tore erzielt. Das 4. für den Champions-League-Neuling fiel dann kurz vor Schluss.
1: Das waren die Nachrichten. Das Wetter in Deutschland. Tagsüber längere freundliche Abschnitte, von Nordwesten her Schauer und einzelne Gewitter. Höchstwerte 17 bis 25 Grad. Am Samstag häufig trocken bei 19 bis 28 Grad. Es ist 5:03 Uhr.
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0: Guten Morgen. Gleich ist es 6 Uhr. 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
1: Es ist 6 Uhr. Die Nachrichten des Bayerischen Rundfunks mit Marlene Reichert. Die Übersicht. USA gedenken der Opfer des Terroranschlags vom 11. September 2001. Nach Busunglück in der Schweiz ist die Zahl der Toten und Verletzten weiter unklar. BR-Sportmoderatorin wird mit Radiopreis ausgezeichnet. Das Wetter in Bayern meist trocken bei 17 bis 24 Grad. Washington. Die USA gedenken heute der Opfer des Terroranschlags vom 11. September 2001. US-Präsident Trump wird an einer Gedenkzeremonie im Pentagon in Washington teilnehmen, während Vizepräsident Vance bei der Gedenkfeier in New York erwartet wird. Auch die in Bayern stationierte US-Armee erinnert an die Opfer. Unter anderem findet auf dem Truppenübungsplatz in Grafenwöhr eine Zeremonie statt. Dazu kommen Soldaten und Familienangehörige, aber auch Politiker und Vertreter der Bundeswehr zusammen. Bei den Angriffen vor 25 Jahren hatten Extremisten der Terrororganisation Al-Qaida entführte Flugzeuge in die Zwillingstürme des World Trade Centers in New York und ins Pentagon gesteuert. Bei den Anschlägen wurden fast 3000 Menschen getötet. Bis heute sind laut der New Yorker Gerichtsmedizin etwa 40% der Opfer nicht identifiziert. Susch. Nach einem tödlichen Busunglück im Osten der Schweiz gestern Abend ist die Zahl der Todesopfer und der Verletzten weiter unklar. Die Polizei verwies darauf, dass die genaue Opferzahl erst heute Vormittag bekannt gegeben werden solle. Zuvor müssten noch die Angehörigen informiert werden, sagte ein Sprecher. Nach Angaben der Polizei war der Reisebus aus den Niederlanden mit fast 50 Personen an Bord gegen eine Leitplanke gestoßen, von der Straße abgekommen und auf der Seite liegen geblieben. Köln. Der Vorsitzende der Innenministerkonferenz Grote unterstützt den Vorstoß von Nordrhein-Westfalens Ministerpräsident Wüst, die Voraussetzungen für ein AfD-Verbotsverfahren zu prüfen. Eine Bund-Länder-Arbeitsgruppe wäre der nächste logische Schritt, um alle relevanten Erkenntnisse und Materialien zusammenzuführen, sagte Hamburgs Innensenator dem Kölner Stadtanzeiger. Wüst hatte nach dem klaren Wahlsieg der AfD in Sachsen-Anhalt die Einberufung einer solchen Arbeitsgruppe vorgeschlagen. Beim Thema Parteiverbot warnte er allerdings gleichzeitig vor Schnellschüssen. Sanaa. Im Jemen haben die vom Iran unterstützten Houthi-Rebellen die Kontrolle über die Hafenstadt Mokka übernommen. Die Stadt liegt rund 80 Kilometer von der Meerenge Bab al-Mandab entfernt, einer strategisch wichtigen Wasserstraße zwischen dem Roten Meer und dem Golf von Aden. Üblicherweise passieren etwa 12% des weltweiten Warenverkehrs diese Route. Ihre Bedeutung für die Energieversorgung ist gestiegen, seit der Iran den Schiffsverkehr durch die Straße von Hormus beeinträchtigt. Berlin. Die Vorsitzenden der Expertenkommission zum Schutz von Kindern und Jugendlichen in der digitalen Welt übergeben heute ihren Abschlussbericht an Bildungs- und Familienministerin Prien. Ende Juni hatte die Kommission bereits 56 Empfehlungen für eine Gesamtstrategie vorgestellt. Sie schlagen unter anderem ein Mindestalter von 13 Jahren für die Nutzung von Social-Media-Angeboten vor. Prien will dazu in den kommenden Wochen einen Gesetzentwurf vorlegen. Hamburg. Die BR-Sportmoderatorin Sina Wende ist am Abend als beste Newcomerin mit dem Deutschen Radiopreis ausgezeichnet worden. Die Jury erklärte in Hamburg, Wende bereichere mit ihrer mitreißenden Art, ihrer Fachkompetenz und ihrer natürlichen Nähe zum Publikum die Hörfunklandschaft. Wende moderiert seit einem Jahr im Bayerischen Rundfunk die Bundesliga-Sendung Heute im Stadion. Sie ist die erste weibliche Moderatorin dieser Sendung. Zum Fußball. Der FC Bayern München hat sein erstes Champions-League-Spiel der Saison klar gewonnen. Die Bayern besiegten zu Hause Bodø/Glimt aus Norwegen mit 5:0. RB Leipzig musste dagegen eine Niederlage einstecken. Auswärts im italienischen Como verloren die Sachsen deutlich mit 1:4. Das Wetter in Bayern, von den Oberbayerischen Alpen bis zum Bayerischen Wald, bewölkt und vereinzelt Regen. Ansonsten ist es meist trocken, Höchstwerte 17 bis 24 Grad. In der Nacht zum Samstag teils wolkig und weitgehend trocken. Es kühlt ab auf 12 bis 5 Grad. Am Wochenende wechseln sich Sonne und Wolken ab. Am Sonntag sind in Franken Schauer möglich, Höchstwerte bis 25 Grad. Soweit die Nachrichten, es ist 6.05 Uhr. Die Verkehrsredaktion meldet auf den Fernstraßen in Bayern normaler Verkehr. Soweit der Service.
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1: Es ist 7 Uhr, die Nachrichten des Bayerischen Rundfunks mit Marlene Reichert. Die Übersicht. Die USA erinnern an die Opfer des Terroranschlags vom 11. September 2001. Der Bundestag berät über den Etat von Arbeitsministerin Baas. Die AfD-Fraktion im Bundestag stellt Strafanzeige gegen Kanzler Merz. Das Wetter in Bayern meist trocken bei 17 bis 24 Grad. New York. Mit Schweigeminuten, Glockenschlägen und Lichtinstallationen erinnern die USA 25 Jahre nach den Terroranschlägen vom 11. September 2001 an die Opfer. Im Mittelpunkt stehen das zerstörte World Trade Center, das Pentagon bei Washington und ein Feld in Pennsylvania. Angehörige verlesen in New York am Ground Zero die Namen der Getöteten. Es gibt mehrere Schweigeminuten, Reden werden nicht gehalten. US-Präsident Trump nimmt an einer Gedenkfeier am Pentagon teil und hat den 11. September erneut zum Patriot Day erklärt. Die Regierung berichtet, dass inzwischen mehr Menschen an gesundheitlichen Folgen gestorben sind als unmittelbar bei den Anschlägen. Dabei kamen fast 3000 Menschen ums Leben. In New York gibt es zudem Streit um Bürgermeister Mamdani, dem Opferangehörige extremistische Äußerungen vorwerfen. Berlin. Im Bundestag geht die Haushaltswoche heute zu Ende. Die Abgeordneten beraten zunächst den Etat von Bundesarbeitsministerin Baas und danach den Haushalt des Forschungsministeriums. Baas verantwortet den größten Einzeletat. Für Arbeit und Soziales sind mehr als 201 Milliarden Euro geplant, davon rund 145 Milliarden für Rentenversicherung sowie Grundsicherung im Alter und bei Erwerbsminderung. Insgesamt sieht der Bundeshaushalt 2027 Ausgaben von gut 555 Milliarden Euro vor, knapp 6% mehr als heuer. Nach der Schlussrunde gehen alle Einzelpläne an den Haushaltsausschuss. Berlin. Die AfD-Fraktion im Bundestag hat nach eigenen Angaben Strafanzeige gegen Bundeskanzler Friedrich Merz erstattet. Das teilte die Fraktion auf X mit. Anlass sei eine Äußerung des CDU-Politikers in der Generaldebatte im Bundestag am Mittwoch. Merz hatte der AfD vorgeworfen, ihr Konzept der sogenannten Remigration sei, so wörtlich, nichts anderes als eine ethnische Säuberung nach Hautfarbe und Herkunft. Der parlamentarische Geschäftsführer der AfD-Fraktion Stefan Brandner erklärte, die Äußerungen von Merz seien strafrechtlich relevant und vollkommen inakzeptabel. San Francisco. Das KI-Unternehmen Anthropic meldet mehrere vereitelte Missbrauchsfälle seines Modells Claude. Nach einem Bericht der Firma wurden in den vergangenen Monaten unter anderem mutmaßlich von Russland gesteuerte Cyberangriffe sowie Versuche chinesischer Konzerne wie Alibaba und Xiaomi gestoppt, die Fähigkeiten von Claude zu kopieren. Anthropic ging nach eigenen Angaben auch gegen Versuche von Nutzern vor, Waffen zu entwerfen oder zu möglichen biologischen Kampfstoffen zu forschen. Dabei sei es beispielsweise um eine Variante der Vogelgrippe gegangen und die Erforschung eines Toxins. München. Eine Woche vor dem Start des Oktoberfests verhandelt das bayerische oberste Landesgericht heute über die Vergabe der Wiesenzelte. Geklagt hatte ein Münchner Wirt, der erreichen will, dass die großen Festzelte nach europäischem Vergaberecht zugeteilt werden. Bisher bekamen in der Regel einheimische Wirte den Zuschlag. Sollte die Klage erfolgreich sein, würde das eine EU-weite Ausschreibung bedeuten. Damit könnten sich dann auch internationale Großkonzerne um die Plätze bewerben. Zum Sport. Der FC Bayern München ist erfolgreich in die neue Saison der Champions League gestartet. Die Münchner Fußballer gewannen zu Hause 5:0 gegen Bodø Glimt aus Norwegen. RB Leipzig hingegen verlor mit 1:4 im italienischen Como. Das Tennisdoppel Kevin Kravitz und Tim Pütz steht im Finale der US Open. Da will auch Alexander Zverev hin. Er trifft im Halbfinale heute auf den Russen Karen Khachanov. Das Wetter in Bayern. Von den Oberbayerischen Alpen bis zum Bayerischen Wald bewölkt und vereinzelt Regen. Ansonsten ist es meist trocken, Höchstwerte 17 bis 24 Grad. In der Nacht zum Samstag teils wolkig und weitgehend trocken. Es kühlt ab auf 12 bis 5 Grad. Am Wochenende wechseln sich Sonne und Wolken ab. Am Sonntag sind in Franken Schauer möglich, Höchstwerte bis 25 Grad. Soweit die Nachrichten. Es ist 7.05 Uhr.
2: 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A8 Salzburg Richtung München zwischen dem Dreieck Inntal und Bad Aibling. 3 Kilometer Stau. Die A73 Nürnberg Richtung Feucht. Am Kreuz Nürnberg Süd in der Überleitung zur A6 Richtung Pilzen. Ein Unfall mit mehreren Fahrzeugen. Und die B85 Kamregen zwischen Fockenzell und Brackenbach. Behinderungen nach einem Unfall.
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2: Guten Morgen, es ist Freitag. Frühstücken, Radio hören, vielleicht dazu Zeitung lesen.
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2: Bei uns gibt's erlesenen Schlagersound aus Österreich, gleich von Alessa. Und jetzt spiele ich was zum Wachsingen. Roland Kaiser und Maite Kelly. 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
5: So.

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3: Ja.

0: Good News, gute Nachrichten, Howard Carbondale, gute Nachrichten können wir doch immer brauchen, gerade in dieser Zeit, in der wir leben. Heute ist Freitag, der 11. September 26. Ja, und ich habe jetzt auch eine gute News für Sie.
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0: 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Rekordhitze, Trockenheit, vermeintlicher Bärenalarm. Hirten und Senna auf den 700 Alpen im Allgäu haben einen anspruchsvollen Sommer in den Bergen hinter sich. Diese Bilanz zieht Fabian Höss, der Geschäftsführer des Alpwirtschaftlichen Vereins Allgäu mit Sitz in Immenstadt. Nun steht der traditionell letzte Akt an, der Viehscheid. Wir gehen davon aus, dass er in jedem Ort wie geplant stattfindet, sagt Höss. Hier und da könne es aber sein, dass die Herden etwas kleiner sind als normal, da einige Tiere wegen des knapper werdenden Futters vorzeitig ins Tal gebracht wurden. Aber heute beginnt offiziell die Viehscheid-Saison. Gleich in 4 Oberallgäuer Orten wird die Ankunft von Hirten und Herden erwartet, und zwar in Bad Hindelang, Balderschwang, Oberstaufen und Schöllern. Und in Augsburg verzaubern, begeistern und unterhalten bis Sonntag Künstlerinnen und Künstler aus aller Welt, klein und groß in der Innenstadt, denn das internationale Straßenkünstlerfestival La Strada findet da statt in Augsburg. Aufgrund des Festivals kann es zu Verkehrseinschränkungen kommen.
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0: relax und du hast mein Herz in der Hand. Der BR Schlagermorgen. Schön, dass Sie mit uns in diesen Freitag starten. Wir haben den 11. September 26 und in 5 Minuten gibt es bei uns die Neuigkeiten aus Bayern.
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0: Die Beatles und Yellow Submarine. Der BR-Schlager morgen. Am Freitag.
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0: In der Nacht über Nürnberg fliegen in ein Urlaubsziel. Dagegen haben gestern Abend hunderte Menschen auf dem Nürnberger Hauptmarkt demonstriert. Maike Vöckersberger aus unserem Bayern-Team, warum denn?
2: Viele Anwohnerinnen und Anwohner klagen darüber, dass sie unter dem nächtlichen Fluglärm gesundheitlich leiden. Besonders die nördlichen Vororte seien davon betroffen. Dagegen wenden sich die Demonstrierenden. Von Seiten der SPD heißt es, vergleichbar große Flughäfen wie etwa Memmingen kämen ohne Nachtflüge aus. Michael Reiner war dabei und berichtet.
3: Um zu zeigen, wie laut es in der Nacht werden kann, haben die Demonstranten Fluglärm in Originallautstärke auf dem Hauptmarkt abgespielt. In den vergangenen 2 Jahren ist die Zahl der Nachtflüge um fast ein Drittel gestiegen. Betroffen vom Fluglärm ist die gesamte Region. Der Fürther Oberbürgermeister Thomas Jung kritisierte, dass die touristischen Nachtflüge lediglich aus wirtschaftlichen Gründen durchgeführt würden. Andere bayerische Flughäfen kämen auch ohne sie aus. Widerspruch kommt von der Stadt Nürnberg, der Flughafen gemeinsam mit dem Freistaat gehört. Der Airport sei auf das Geschäft mit den Nachtflügen angewiesen. Ein Sprecher der Stadt sagt im Vorfeld der Kundgebung jedoch, dass es künftig nicht noch mehr Nachtflüge geben solle.
2: 8 Tage vor dem Beginn des Münchner Oktoberfestes beschäftigt sich das Bayerische Oberste Landesgericht heute mit der Frage, wer die Standplätze für die Wiesenzelte vergibt. Bislang ist es die Stadt München. Birgit Grundner hat Details.
4: Der Münchner Gastronom Alexander Ecker will erreichen, dass die Stadt die Standplätze für große Wiesenzelte künftig europaweit ausschreiben muss. Bei seiner Klage geht es konkret um das Paulaner- und das Schottenhammelzelt. Sollte sie erfolgreich sein, hätte das aber Auswirkungen auf die Vergaberegeln insgesamt. Bisher gilt, die 7 Zelte der großen Münchner Brauereien und 2 Zelte der Schützenvereinigungen gelten als gesetzt. Daneben gibt es 5 weitere große Zelte, mit denen sich Wirte selbst bei der Stadt bewerben. Die verteilt dann Punkte für Kriterien wie Erfahrung, Ökologie, Tradition oder Anziehungskraft. Für Ecker, der selbst mit seinen Bewerbungen um ein größeres Zelt gescheitert ist, ist die bisherige Vergabepraxis undurchsichtig und Wiesenwirte bekämen von der Stadt eine Dienstleistungskonzession. Ab einem Nettoumsatz von 5,4 Millionen Euro müsse so etwas EU-weit ausgeschrieben werden. Die Stadt sieht das anders und verteidigt ihr bisheriges Vorgehen. Auch die Wirte hoffen, dass alles beim Alten bleibt. Bei einer europaweiten Ausschreibung könnten multinationale Konzerne auf der Theresienwiese Einzug halten, fürchten sie. Mit einer Entscheidung des Bayerischen Obersten Landesgerichts wird erst in den nächsten Tagen gerechnet.
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0: Heute von den Oberbayerischen Alpen bis zum Bayerischen Wald bewölkt und vereinzelt Regen. Nachmittags und abends ab und zu Auflockerungen und örtlich noch Schauer möglich. Ansonsten meist trocken bei uns in Bayern mit Sonne und Wolken. Nachmittags von Westen vorübergehend, gebietsweise auch dichtere Wolken. Und heute geht's rauf auf 17 bis 24 Grad.
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Ein Lied, das hören wir uns doch gern, oh, das Lied vom Limon Limoncello. Ich habe noch keinen getrunken, auch wenn es so klingt heute. 7.45 Uhr, guten Morgen. Freitag früh der BR-Schlagermorgen mit den Schlagerpiloten und ihren gut gelaunten Songs von Liebe, Lebensfreude, Reisen, Fernweh, Urlaub. Ja, und eben vom Limoncello. Aktuell um diese Uhrzeit dürfte es bei den meisten eher als Getränk der Kaffee, Tee oder die heiße Schokolade sein. Oder vielleicht

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1: 8 Uhr, die Nachrichten des Bayerischen Rundfunks mit Marlene Reichert. Die Übersicht. USA gedenken der Opfer der Anschläge vom 11. September 2001. Illegale Migration in der EU geht weiter zurück. Demonstranten fordern Nachtflugverbote am Nürnberger Flughafen. Das Wetter in Bayern meist trocken bei 17 bis 24 Grad. Washington. Die USA gedenken heute der Opfer der Terroranschläge vom 11. September 2001. US-Präsident Trump wird an einer Gedenkzeremonie im Pentagon in Washington teilnehmen, während Vizepräsident Vance bei der Gedenkfeier in New York erwartet wird. Auch die in Bayern stationierte US-Armee erinnert an die Opfer. Unter anderem findet auf dem Truppenübungsplatz in Grafenwöhr eine Zeremonie statt. Dazu kommen Soldaten und Familienangehörige, aber auch Politiker und Vertreter der Bundeswehr zusammen. Bei den Angriffen vor 25 Jahren hatten Extremisten der Terrororganisation Al-Qaida entführte Flugzeuge in die Zwillingstürme des World Trade Centers in New York und ins Pentagon gesteuert. Bei den Anschlägen wurden fast 3000 Menschen getötet. Warschau. Die irreguläre Migration in der EU geht weiter zurück. Das hat die Grenzschutzbehörde Frontex mitgeteilt. Von Januar bis August verzeichnete sie rund 35% weniger illegale Grenzübertritte an den Außengrenzen Europas im Vergleich zum Vorjahreszeitraum. Etwa 75.000 Menschen sind in diesem Zeitraum illegal eingereist. Der Rückgang auf fast allen wichtigen Migrationsrouten sei auf die Zusammenarbeit mit Partnerländern und auf Präventivmaßnahmen in den wichtigsten Herkunftsländern der Migranten zurückzuführen, so die Behörde. Köln. Der Vorsitzende der Innenministerkonferenz, Grote, unterstützt den Vorstoß von Nordrhein-Westfalens Ministerpräsident Wüst, die Voraussetzungen für ein AfD-Verbotsverfahren zu prüfen. Eine Bund-Länder-Arbeitsgruppe wäre der nächste logische Schritt, um alle relevanten Erkenntnisse und Materialien zusammenzuführen, sagte Hamburgs Innensenator dem Kölner Stadtanzeiger. Wüst hatte nach dem klaren Wahlsieg der AfD in Sachsen-Anhalt die Einberufung einer solchen Arbeitsgruppe vorgeschlagen. Beim Thema Parteiverbot warnte er allerdings gleichzeitig vor Schnellschüssen. Nürnberg. Hunderte Menschen haben am Abend auf dem Nürnberger Hauptmarkt ein Verbot touristischer Nachtflüge gefordert. Viele Anwohner litten gesundheitlich unter dem nächtlichen Lärm, sagte der Vorsitzende der Schutzgemeinschaft Mahler. Nach Angaben des Flughafens ist die Zahl der Nachtflüge zwischen 2023 und 2025 um fast ein Drittel auf mehr als 11.000 pro Jahr gestiegen. Fürths Oberbürgermeister Jung sprach von rein wirtschaftlich motivierten Flügen und verwies darauf, dass andere bayerische Airports ohne sie auskämen. Die Stadt Nürnberg erklärt, der Flughafen sei auf Nachtflüge angewiesen. München. Auf Bayerns Straßen und darüber hinaus dürfte es am Wochenende voll werden. Der ADAC rechnet anlässlich des Ferienendes in Bayern und Baden-Württemberg mit starkem Rückreiseverkehr. Vor allem auf den Routen aus dem Süden und von den Küsten ist mit Stau zu rechnen. Zusätzlich komme der übliche Ausflugsverkehr hinzu. In Österreich erwartet der ADAC eine angespannte Lage unter anderem auf der Inntal- und Brennerautobahn. In der Schweiz könnten Grenzkontrollen zu längeren Wartezeiten führen. Zum Sport. Zum Auftakt der Champions League-Saison hat der FC Bayern München mit 5:0 gegen den norwegischen Club Bodø Glimt gewonnen. An das RB Leipzig die Sachsen unterlagen im italienischen Como mit 1:4. Und Deutschlands Basketballerinnen stehen im WM-Halbfinale. In Berlin setzte sich die DBB-Auswahl gegen Belgien klar mit 93:74 durch. Am Samstag lautet der Gegner Frankreich. Das Wetter in Bayern. Von den oberbayerischen Alpen bis zum Bayerischen Wald bewölkt und vereinzelt Regen. Ansonsten ist es meist trocken, Höchstwerte 17 bis 24 Grad. In der Nacht zum Samstag teils wolkig und weitgehend trocken. Es kühlt ab auf 12 bis 5 Grad. Am Wochenende wechseln sich Sonne und Wolken ab. Am Sonntag sind in Franken Schauer möglich, Höchstwerte bis 25 Grad. Soweit die Nachrichten, es ist 8.04 Uhr.
2: 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A73 Nürnberg Richtung Feucht am Kreuz Nürnberg Süd in der Überleitung zur A6 Richtung Pilzen. Ein Unfall mit mehreren Fahrzeugen. Dann die B16 Regensburg Richtung Ingolstadt zwischen Saale an der Donau und Abensberg Offenstetten ein Unfall und die B85 kam Regen zwischen Fockenzell und Prackenbach. Behinderungen nach einem Unfall.
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2: Guten Morgen. Geschmeidig geht's rein in diesen Wochenendsport. Es ist Freitag, der 11. September, 26. Morgen Gold.
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2: Morgen Gold, die neue von Wolfgang Petri, gleich bei uns im BR Schlagermorgen. Und bei uns, das wissen Sie, gibt es ja neue Hits und auch absolute Klassiker. Und das ist auf jeden Fall ein Superklassiker. Coole Nummer von der sympathischen, netten, tollen Niki. Wenni mit dir tanzt. Guten Start Ihnen in diesem Morgen.

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1: Aber ein sehr schöner Love-Song von Francine Jordi aus der Schweiz hier bei uns im BR Schlagermorgen an diesem Freitag, 11. September 26. Wir haben 8:15 Uhr und in dieser Stunde bei uns noch zum Beispiel STS mit Großvater. Alexandra Hofmann ist dabei, die neue Für immer ja. Glühwürmchen lassen wir fliegen mit Daniela Alfinito und das ist Two Man Sound. Ein jeder staunt über Charlie Brown.

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1: Eins meiner Lieblingslieder. Ein großartiges Lied. Gänsehaut, gell? SDS, Steinberger, Tim Michel und Schiffkowitz. Großvater, konntest du nicht oberkommen, auf einen schnellen Kaffee. So schön.
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1: Jüdinnen und Juden in Bayern feiern ab heute ihr Neujahrsfest. Maike Vöckersberger aus dem Bayern-Team. Wo wird denn das gefeiert?
3: In Städten wie Augsburg, Würzburg, Nürnberg, Regensburg, Hof oder Amberg ist das Neujahrsfest eher im Rahmen der Gemeindezentren und Synagogen. Bettina Weitz hat einen Überblick.
4: Wörtlich übersetzt bedeutet es Kopf des Jahres. Und diesmal leitet es das Jahr 5787 nach jüdischer Zeitrechnung ein. Sektkorken knallen dann allerdings nicht. Gefeiert wird traditionell mit festlichem Essen bei Kerzenschein, sowie mit Apfelspalten und Brotstücken, die in Honig getaucht werden. Dazu wünscht man einander Shana Tova, ein süßes Jahr. Im Gottesdienst bläst der Rabbiner das Shofar, ein Instrument aus einem langen, gewundenen Widderhorn. In München zum Beispiel ist es am Sonntagmittag vor der Synagoge auf dem St. Jakobsplatz zu hören. Sein Klang soll die Menschen zum Gebet aufrufen und dazu in sich zu gehen und Buße zu tun. Rosh Hashanah symbolisiert nämlich auch den Tag des Gerichts Gottes über das, was die Menschen getan haben. Das Fest selbst dauert 2 Tage, die Zeit der Buße aber 10. Sie endet mit Yom Kippur, dem Versöhnungsfest. Das ist dann der höchste Feiertag im Judentum.
3: Für Landwirte kann der Alm- oder Weidebetrieb ganz schön herausfordernd sein. Bei Unwetter, wenn die Kühe ausbüchsen oder dieses Jahr, wenn es besonders trocken ist und das Wasser knapp wird. Für einen Landwirt von der Feichtenalm im Grenzgebiet zwischen dem Chiemgau und Tirol gab es jetzt noch eine große und zugleich ganz kleine Überraschung. Landwirt Andreas Reiner aus Erl musste ein zu früh geborenes Kalb eigenhändig ins Tal tragen. Julia Haderecker berichtet.
5: Die Geburtstermine sollten erst in einigen Wochen sein, doch eine Kuh war schneller. Kurz bevor der Landwirt kam, hatte sie ihr Kalb bereits in steilem Gelände auf die Welt gebracht. Weil der kleine Stier noch nicht selber stehen konnte und die Stelle so abgelegen und weit entfernt von jedem Fahrtweg war, trug ihn Landwirt Andreas Reiner kurzerhand auf den Schultern zum Plateau hoch. Die Mutterkuh folgte ihm. Er sei froh, dass er die beiden rechtzeitig entdeckt habe. An dieser steilen Stelle hätte das kleine Kalb sonst schnell den Halt verlieren und den Berg runterkugeln können. Mit seinem Vater und einem Bekannten haben sie danach die Kühe gemeinsam ins Tal getrieben und sich beim Tragen des neugeborenen Kalbs abgewechselt. Etwa 40 Minuten waren sie mit dem 35 Kilo Kalb auf den Schultern zu Fuß unterwegs. Der Kleine sei aber sehr brav gewesen und habe das Abenteuer gut überstanden. Obwohl sie ihre Tiere jedes Jahr auf der Alm haben, komme so ein Fall laut dem Landwirt nur selten vor. Sein Vater könne sich erinnern, dass er das letzte Mal vor 20 Jahren ein zu früh geborenes Kalb vom Berg tragen musste.
3: Mehrere hundert Menschen haben am Abend auf dem Nürnberger Hauptmarkt ein Verbot von touristischen Nachtflügen am Nürnberger Flughafen gefordert.
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1: Heute von den Oberbayerischen Alpen bis zum Bayerischen Wald bewölkt und vereinzelt Regen. Nachmittags und abends ab und zu Auflockerungen und örtlich noch Schauer möglich. Ansonsten meist trocken mit Sonne und Wolken. Nachmittags von Westen vorübergehend gebietsweise auch dichtere Wolkenfelder. Und die Temperaturen, die steigen bei uns heute in Bayern auf 17 bis 24 Grad.
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2: Nicole, ein bisschen Frieden. Ja, von ihr hören wir gleich mehr bei uns hier auf BR Schlager. Und das hier ist Andrea Berg mit Das kann uns keiner nehmen. Der BR Schlager morgen am Freitag.

Genau, das kann uns keiner nehmen. Andrea Berg und die ganzen Hits, die wir spielen, kann uns auch keiner nehmen. Einfach zuhören, einfach genießen. Der BR Schlagermorgen an diesem Freitag, 8.46 Uhr. Und bei uns, da geben sich ja die ganz großen Schlagerstars die Klinke in die Hand sozusagen. Und in unserer ARD-Schlager-Hitparade sowieso. Vergangenen Freitag war er hier unser Gast. Giovanni

0: Auf dem Album sind auch Gaststars vertreten. Es gibt verschiedene Duette, zum Beispiel mit Johnny Logan, Nino De Angelo, John Kelly und Mickey Krause. Also ein absolutes Muss für alle Schlagerfreunde, die ARD-Schlager-Hitparade. Diesmal mit Live-Gast Nicole und dem neuen Album Meine Schätze. Wir freuen uns sehr auf Nicole. Heute Abend ab 18 Uhr und die Wiederholung, wie immer, am Samstagmittag, also morgen ab 12 Uhr. Die ARD-Schlager-Hitparade hier bei uns auf BR Schlager mit Harry Blaha. Und ich glaube, da müssen wir jetzt einfach ein Lied von Nicole spielen. Und das passt einfach. Hier ist Nicole und ein bisschen Frieden.
1: Hallo, hier ist Nicole. Und ich wünsche allen Hörern von BR Schlager viel Spaß mit meiner Musik.

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1: 9 Uhr, die Nachrichten des Bayerischen Rundfunks mit Marlene Reichert. Die Übersicht. Menschen in den USA erinnern an die Opfer vom 11. September 2001. Bundesgesundheitsminister kündigt Kommission für Pflegereform an. BR-Sportmoderatorin bekommt Deutschen Radiopreis. Das Wetter in Bayern meist trocken bei 17 bis 24 Grad. New York. Die USA gedenken heute der Opfer der Terroranschläge vom 11. September 2001, die sich zum 25. Mal jähren. Präsident Trump wird an einer Gedenkzeremonie im Pentagon in Washington teilnehmen, während Vizepräsident Vance bei der Gedenkfeier in New York erwartet wird. Bei den Angriffen hatten Extremisten der Terrororganisation Al-Qaida entführte Flugzeuge in die Zwillingstürme des World Trade Centers in New York und ins Pentagon gesteuert. Bei den Anschlägen wurden fast 3000 Menschen getötet. Laut Regierung starben im Laufe der Jahre sehr viel mehr Menschen an den Spätfolgen. Für sie gibt es in diesem Jahr zum ersten Mal eine Schweigeminute. Bis heute sind laut der New Yorker Gerichtsmedizin etwa 40% der Opfer nicht identifiziert. Berlin. Bundesgesundheitsminister Linnemann kündigt für die Pflege eine Strukturkommission an. Das mit unabhängigen Fachleuten besetzte Gremium soll das System grundsätzlich prüfen und Vorschläge für eine strukturelle Pflegereform im kommenden Jahr machen, sagte er der Frankfurter Allgemeinen Zeitung. Nach seinen Worten ist das Pflegesystem nicht zukunftsfest und droht in den 30er Jahren zu kollabieren. Bis 2050 werde die Zahl der Pflegebedürftigen auf rund 7,5 Millionen steigen. Das bereits vorbereitete Pflegeneuordnungsgesetz will Linnemann noch in diesem Monat im Kabinett beschließen, um Beiträge zur Pflegeversicherung stabil zu halten. Ohne Einsparungen würden 2027 rund 8 Milliarden Euro fehlen, erklärte der Minister. Chur. Auch mehrere Stunden nach dem tödlichen Busunglück im Osten der Schweiz ist weiter unklar, wie viele Menschen dabei verletzt wurden oder gestorben sind. Die Polizei sprach bisher nur von mehreren Personen. Die genaue Zahl will sie erst am Vormittag bekannt geben. Vorher sollen laut einem Sprecher erst die Angehörigen informiert werden. An Bord waren rund 50 Personen. Der Bus aus den Niederlanden war im Kanton Graubünden auf einer Landstraße gegen eine Leitplanke gefahren, von der Fahrbahn abgekommen und auf die Seite gestürzt. New York. Der Ölpreis ist erneut gestiegen und hat den höchsten Stand seit Mai erreicht. Ein Barrel Rohöl der Sorte Brent kostete in der Nacht zeitweise fast 110 US-Dollar. Auch die Leichtölsorte WTI kostet erneut mehr als 100 Dollar pro Barrel. Hintergrund sind neue Angriffe in der Straße von Hormuz. Dort wurden zwei Schiffe attackiert, wie die britische Behörde für Sicherheit der Schifffahrt mitteilte. Der Vorfall ereignete sich demnach rund 7 Kilometer westlich des omanischen Ortes Khazab. Hamburg. Die BR-Sportmoderatorin Sina Wende ist mit dem Deutschen Radiopreis ausgezeichnet worden. Bei der Verleihung am Abend in Hamburg setzte sich Wende in der Kategorie Beste Newcomerin durch. Die Jury begründete ihre Entscheidung damit, dass Wende mit ihrer mitreißenden Art, ihrer Fachkompetenz und natürlichen Nähe die Hörfunklandschaft bereichere. Sina Wende moderiert seit einem Jahr und als erste Frau die Bundesliga-Sendung heute im Stadion auf Bayern 1. Im Fernsehen ist sie samstags im Blickpunkt Sport zu sehen. Zum Fußball. Der FC Bayern München hat sein erstes Champions-League-Spiel der Saison klar gewonnen. Die Bayern besiegten zu Hause Bodø Glimt aus Norwegen mit 5:0. RB Leipzig musste dagegen eine Niederlage einstecken. Auswärts im italienischen Como verloren die Sachsen mit 1:4. Das Wetter in Bayern, von den Oberbayerischen Alpen bis zum Bayerischen Wald bewölkt und vereinzelt Regen, ansonsten ist es meist trocken. Höchstwerte 17 bis 24 Grad. In der Nacht zum Samstag teils wolkig und weitgehend trocken. Es kühlt ab auf 12 bis 5 Grad. Am Wochenende wechseln sich Sonne und Wolken ab. Am Sonntag sind in Franken Schauer möglich. Höchstwerte bis 25 Grad. Soweit die Nachrichten. Es ist 9.04 Uhr.
2: 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Eine Meldung von der B308 Lindau Richtung Hindelang-Oberjoch. Zwischen Sonthofen und Hindelang 4 Kilometer Stau. 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
2: Grüß Gott. Hallo. Servus. Freitag früh. Gleich bei uns die neue von Bianca. Schüsse, Paar. Und weil wir gerade Französisch singen, geht's jetzt mit Michelle bei uns nach Paris. Bonjour, bonjour, bonjour. Schönen Vormittag mit BR Schlager.

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Christian Leis, neu geboren, der Bär Schlagermorgen. Was ist denn heute eigentlich so? Was ist denn heute so, ne? Heute ist Freitag, der 11. September, 26. Wir haben 16 Minuten nach 9. Und heute ist der Mach-Dein-Bett-Tag. Der Mach-Dein-Bett-Tag, yeah. Was ist denn das für Zeug? Ich mache jeden Tag mein Bett. Wie vermutlich jeder. Das ist auch selbstverständlich und auch richtig. Ein Tag im Jahr lang, dann nicht. Jeden Tag Bett machen. Was braucht's da, so einen Aktionstag? Naja, heute vor 43 Jahren ist die CD, die Kompaktdisc, auf den Markt gekommen, ja. Ich habe auch noch einige Musik-CDs daheim, die ich mir gekauft habe, obwohl vieles ja schon in der Zwischenzeit voll digital ist. Und Prominenz, Franz Beckenbauer, er wäre heute 81 geworden. Am 7. Januar 2024 ist er ja gestorben. Und er hat auch mal gesungen. Ja? Ach, Sie wollen das hören? Na ja, dann erinnern wir jetzt an Franz Beckenbauer. Mit diesem Klassiker, gute Freunde kann niemand trennen.

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0: Da wellen die Rauschen, beziehungsweise Rauschen, die Wellen Albano und Romina Power Charazan. Wann? Mr. 100%. Haben wir gleich. Marianne Rosenberg und Robin Gibb ist dabei mit seiner Supernummer Juliet. Und wenn Sie Lust haben, gebe ich eine Runde Liebe aus zusammen mit Laura und Marc. Na, wenn das nichts ist, also bitte, das ist doch was.
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2: Im Studio Maike Vöckersberger. Die Regeln für die Zeltvergabe beim Oktoberfest kommen erneut auf den Prüfstand. Jetzt ab 10 Uhr befasst sich das Bayerische Oberste Landesgericht damit, ob die Standplätze künftig europaweit ausgeschrieben werden müssen oder nicht. Alles scheint möglich. Birgit Grundner hat Details.
3: Der Münchner Gastronom Alexander Ecker will erreichen, dass die Stadt die Standplätze für große Wiesenzelte künftig europaweit ausschreiben muss. Bei seiner Klage geht es konkret um das Paulaner und das Schottenhammelzelt. Sollte sie erfolgreich sein, hätte das aber Auswirkungen auf die Vergaberegeln insgesamt. Bisher gilt, die 7 Zelte der großen Münchner Brauereien und 2 Zelte der Schützenvereinigungen gelten als gesetzt. Daneben gibt es 5 weitere große Zelte, mit denen sich Wirte selbst bei der Stadt bewerben. Die verteilt dann Punkte für Kriterien wie Erfahrung, Ökologie, Tradition oder Anziehungskraft. Für Ecker, der selbst mit seinen Bewerbungen um ein größeres Zelt gescheitert ist, ist die bisherige Vergabepraxis undurchsichtig und Wiesenwirte bekämen von der Stadt eine Dienstleistungskonzession. Ab einem Nettoumsatz von 5,4 Millionen Euro müsse so etwas EU-weit ausgeschrieben werden. Die Stadt sieht das anders und verteidigt ihr bisheriges Vorgehen. Auch die Wirte hoffen, dass alles beim Alten bleibt. Bei einer europaweiten Ausschreibung könnten multinationale Konzerne auf der Theresienwiese Einzug halten, fürchten sie. Mit einer Entscheidung des Bayerischen Obersten Landesgerichts wird erst in den nächsten Tagen gerechnet.
2: In Bayern ist 1835 die erste deutsche Eisenbahn losgefahren, die Dampflokomotive Adler, und zwar in Mittelfranken in Nürnberg. Auf dem derzeit laufenden Nürnberger Volksfest findet deshalb der sogenannte Eisenbahnertag statt. In diesem Jahr geht es unter anderem um die aktuelle Lage der Bahn. Worüber noch diskutiert wird, weiß Eleonore Birkenstock.
4: Als Schwerpunktthema hat sich die einladende Eisenbahn- und Verkehrsgewerkschaft EVG den Fernverkehr bei der Bahn vorgenommen. Dabei sorgt unter anderem der für 2028 geplante Einstieg des privaten italienischen Bahnunternehmens Italo für Diskussionen. Gewerkschaftschef Martin Burkhardt will darüber hinaus auf das Thema Sicherheit des Bahnpersonals zu sprechen kommen. Im Februar starb ein 36-jähriger Zugbegleiter in Rheinland-Pfalz nach einer Attacke. Burkhardt hatte mit Maßnahmen gedroht, sollte die Politik nicht bis Ende des Jahres für mehr Sicherheit sorgen. Nach den offiziellen Reden dürfen Gewerkschaftsmitglieder und Bahnbeschäftigte Fragen stellen und ihre Anliegen vorbringen.
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0: Heute von den oberbayerischen Alpen bis zum bayerischen Wald bewölkt, vereinzelt Regen nachmittags und abends ab und zu Auflockerungen und örtlich noch Schauer möglich. Ansonsten meist trocken mit Sonne und Wolken, vorübergehend mitunter auch gebietsweise wolkig. Und heute kriegt man 17 bis 24 Grad.
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1: Oh, manchmal, da reicht ein Mensch und plötzlich ist alles anders. Genau davon erzählt Vicky Leandros in unserem heutigen Musikschatz in dem Lied Dann kamst du. Und vielleicht kennen Sie das Lied sogar unter einem anderen Namen, nämlich Après toi. Mit diesem Chanson hat Vicky Leandros 1972 für Luxemburg den Eurovision Song Contest gewonnen. Geschrieben wurde der Song unter anderem von ihrem Vater Leo Leandros und Vicky, die war damals gerade mal 19 Jahre alt. Interessant ist, im französischen Original geht es um den Abschied von einer großen Liebe. Die deutsche Version erzählt dagegen genau die andere Richtung. Da kommt jemand Neues ins Leben. Ja, und plötzlich steht die Welt wieder und sieht die Welt ganz anders aus. Aus Liebeskummer wird also Hoffnung. Hier ist unser BR-Schlager-Musikschatz von heute. Vicky Leandros, dann kamst du.

Claudia Jung im BR Schlagermorgen. Sommer im November. Ja, ist denn alles durcheinander? Momentan ist ja sogar Herbst im Herbst. Wo gibt's denn sowas? Mehr Wetter und viele Schlager. Auch bei Tom Viehweg nach den 10 Uhr Nachrichten im BR Schlagertreff. Viel Vergnügen mit Tom, mit BR Schlager und ein schönes Wochenende. Danke fürs Zuhören, Ihr Jürgen Lassauer.

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1: 10 Uhr, die Nachrichten des Bayerischen Rundfunks mit Marlene Reichert. Die Übersicht. Bundestag berät über Haushalt von Arbeitsministerin Baas. US-Amerikaner gedenken der Opfer des 11. September 2001. Zahl der Firmenpleiten in Deutschland erreicht höchsten Stand seit 13 Jahren. Das Wetter in Bayern meist trocken bei 17 bis 24 Grad. Berlin. Im Bundestag geht die Haushaltswoche heute zu Ende. Derzeit beraten die Abgeordneten über den Etat von Bundesarbeitsministerin Baas, anschließend über den Haushalt von Forschungsministerin Bär. Baas verantwortet den größten Einzeletat. Für Arbeit und Soziales sind im kommenden Jahr mehr als 201 Milliarden Euro geplant. Davon rund 145 Milliarden für Rentenversicherung und Grundsicherung im Alter sowie Erwerbsminderung. Der Entwurf des Bundeshaushalts 2027 sieht Gesamtausgaben von rund 555 Milliarden Euro vor. Das sind knapp 6% mehr als im laufenden Jahr. New York. 25 Jahre nach den Anschlägen vom 11. September gedenken die USA heute der Opfer. Bei der zentralen Zeremonie in New York werden mehrere Schweigeminuten abgehalten. Zum ersten Mal wird auch an die Menschen erinnert, die an Spätfolgen gestorben sind. Zehntausende erkrankten beispielsweise wegen hochgiftiger Schadstoffe in der Luft an Krebs. Der Regierung zufolge starben im Laufe der Jahre mehr Menschen an den Folgen als direkt bei den Anschlägen auf das World Trade Center, das Pentagon sowie bei einem Flugzeugabsturz in Pennsylvania. Insgesamt kamen dabei mehr als 3000 Menschen ums Leben. Verantwortlich dafür war das islamische Netzwerk Al-Qaida. Wiesbaden. Im ersten Halbjahr 2026 sind so viele Unternehmen insolvent gegangen wie seit 2013 nicht mehr. Das teilte das Statistische Bundesamt mit. Die Zahl der Firmenpleiten ist in den ersten 6 Monaten im Vergleich zum Vorjahr um 6,7% auf fast 13.000 gestiegen. Am häufigsten von Insolvenz betroffen waren Betriebe in den Bereichen Verkehr und Lagerei, Gast- sowie Braugewerbe. Berlin. Die AfD-Fraktion im Bundestag hat nach eigenen Angaben Strafanzeige gegen Bundeskanzler Merz gestellt. Anlass ist seine Rede während der Haushaltsberatungen am Mittwoch. Merz hatte der Partei vorgeworfen, ihr Konzept der sogenannten Remigration sei, so wörtlich, nichts anderes als eine ethnische Säuberung nach Hautfarbe und Herkunft. Der parlamentarische Geschäftsführer der AfD, Brandner, erklärte, diese Äußerungen seien strafrechtlich relevant und vollkommen inakzeptabel. Der Begriff Remigration steht bei Rechtsextremisten für die massenhafte Ausweisung von Menschen mit Migrationshintergrund. Augsburg. Bayerns Polizei baut ihre Fähigkeiten zur Erkennung und Abwehr von Drohnen aus. Innenminister Herrmann sagte in der Augsburger Allgemeinen, die Polizei müsse sich auf eine neue Bedrohungslage einstellen. Man werde prüfen, wie Technik und Personal dafür verstärkt werden könnten, so der CSU-Politiker. Angriffe wie zuletzt am Leipziger Flughafen oder auf Unternehmen mit kritischer Infrastruktur würden seiner Einschätzung nach keine Einzelfälle bleiben. Deshalb müssten die Sicherheitsvorkehrungen deutlich erhöht werden, kündigte Hermann an. München. Eine Woche vor dem Start des Oktoberfests wird zur Stunde vor Gericht über die Vergabe der Festzelte verhandelt. Das Bayerische Oberste Landesgericht in München beschäftigt sich mit der Frage, ob die Stadt die Standplätze für große Wiesenzelte weiter nach ihren eigenen Regeln vergeben darf oder künftig europaweit ausschreiben muss. Der Münchner Gastronom Alexander Egger führt den Rechtsstreit. Bisher sind 9 Zelte fest vergeben, auf die 5 übrigen können sich Wirte bei der Stadt bewerben. Mit einer Entscheidung des Gerichts wird erst in den nächsten Tagen gerechnet. Das Wetter in Bayern, von den oberbayerischen Alpen bis zum Bayerischen Wald bewölkt und vereinzelt Regen, ansonsten ist es meist trocken, Höchstwerte 17 bis 24 Grad. In der Nacht zum Samstag teils wolkig und weitgehend trocken, es kühlt ab auf 12 bis 5 Grad. Am Wochenende wechseln sich Sonne und Wolken ab, am Sonntag sind in Franken Schauer möglich, Höchstwerte bis 25 Grad. Soweit die Nachrichten, es ist 10.04 Uhr.
2: Einen schönen Gruß auf Bayerns Straßen. Hier ist der BR Schlager Verkehrsservice mit der A7 Würzburg Richtung Fulda zwischen Bad Brückenau-Wildflecken und Bad Brückenau-Volkers. Ein Unfall im Baustellenbereich. Die linke Spur ist hier dicht. Die A8 München Richtung Salzburg zwischen Bergen und Neukirchen. 4 Kilometer Stau. Und dann die B308 Lindau Richtung Hindelang-Oberjoch zwischen Sonthofen und Hindelang ebenfalls 4 Kilometer Stau. Kommen Sie gut und sicher an Ihr Ziel.
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2: So, danke an den Frühaufsteher Jürgen. Ihnen einen schönen Arbeitsvormittag wünsche ich Ihnen. Ja, wobei Arbeit, viele sind ja noch in den Ferien. Wir haben ja noch ein paar Tage. Gleichzeitig sind die Übernachtungszahlen in Bayern in die Höhe geschnellt. Alle sind zufrieden, alle Gastgeber. Ich hoffe auch alle Touristen und Menschen, die die Sommerferien hier bei uns im Freistaat verbracht haben. Wie gesagt, heute, morgen, übermorgen und am Montag haben wir noch Ferien. Alle Daheimgebliebenen und alle, die hier noch oder wieder Urlaub machen, genießen Sie die Zeit, die paar letzten Sonnenstrahlen im kalendarischen Herbst, der noch im Sommer ist, um jetzt die Verwirrung von vorhin komplett zu machen.

0: 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Hier ist Markus, Astronaut.
1: Welche

Endlich, Ella endlich und giddy up im BR-Schlager-Treff. 10 Uhr und 16 Minuten ist es und wir blicken voraus auf heute Abend. Denn in der ARD-Schlager-Hitparade, genauso wie auf BR-Schlager insgesamt, geben sich die Stars der Szene ja die Klinke in die Hand. Und in unserer Schlager-Hitparade immer sowieso. Letzten Freitag war ja er zu Gast. Giovanni Zarrella. Und er hat uns erzählt, wie es hinter den Kulissen seiner Show abgeht. Und diesmal haben wir sie zu Gast. Leider gut. Nicole kommt und hat ein ganz besonderes Album am Start, voller Emotionen und Erinnerungen. Es heißt Meine Schätze, jawohl. Auf dieser neuen Platte sind Lieder drauf, die Nicole persönlich ausgesucht hat und die sie in den letzten 45 Jahren geprägt haben. Und ich glaube, Sie wissen ja, ein Lied hat uns alle und Nicole ganz besonders geprägt. Ich hol die Sonne vom Himmel und schenk sie dir, alles nur für dich. Genau, und ihren großen Ruhm begründet hat natürlich ihr Sieg beim ESC. Ein bisschen Frieden, ein bisschen Träumen. Da war sie ganz alleine mit ihrer weißen Gitarre auf der Bühne. Jetzt auf dem neuen Album sind auch Gaststars vertreten. Es gibt verschiedene Duette mit Nicole und Johnny Logan, Nicole und Nino De Angelo, Nicole und John Kelly und Mickey Krause ist auch noch dabei. Also ein absolutes Muss für alle Schlagerfreunde. Die ARD Schlager-Hitparade. Diesmal mit unserem Live-Gast Nicole, dem neuen Album Meine Schätze. Wir freuen uns sehr auf Sie. Heute ab 18 Uhr und die Wiederholung wie immer morgen am Samstagmittag ab 12 hier auf BR Schlager. Und hier ist Nicole mit Mosaik im BR Schlager-Treff.

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1: Mit Maike Vöckersperger. In der Nacht über Nürnberg fliegen in ein Urlaubsziel. Dagegen haben gestern Abend hunderte Menschen auf dem Nürnberger Hauptmarkt demonstriert. Viele Anwohnerinnen und Anwohner klagen darüber, dass sie unter dem nächtlichen Fluglärm gesundheitlich leiden. Besonders die nördlichen Vororte seien davon betroffen. Von Seiten der SPD heißt es, vergleichbar große Flughäfen wie etwa Memmingen kämen ohne Nachtflüge aus. Michael Reiner berichtet.
2: Um zu zeigen, wie laut es in der Nacht werden kann, haben die Demonstranten Fluglärm in Originallautstärke auf dem Hauptmarkt abgespielt. In den vergangenen 2 Jahren ist die Zahl der Nachtflüge um fast ein Drittel gestiegen. Betroffen vom Fluglärm ist die gesamte Region. Der Fürther Oberbürgermeister Thomas Jung kritisierte, dass die touristischen Nachtflüge lediglich aus wirtschaftlichen Gründen durchgeführt würden. Andere bayerische Flughäfen kämen auch ohne sie aus. Widerspruch kommt von der Stadt Nürnberg, der Flughafen gemeinsam mit dem Freistaat gehört. Der Airport sei auf das Geschäft mit den Nachtflügen angewiesen. Ein Sprecher der Stadt sagt im Vorfeld der Kundgebung jedoch, dass es künftig nicht noch mehr Nachtflüge geben solle.
1: Jüdinnen und Juden in Bayern feiern ab heute ihr Neujahrsfest. In Städten wie Augsburg, Würzburg, Nürnberg, Regensburg, Hof oder Amberg ist das Neujahrsfest eher im Rahmen der Gemeindezentren und Synagogen. Zum Sommerferienende dürfte es auf Bayerns Autobahnen noch einmal voll werden. Besonders auf den klassischen Rückreiserouten aus dem Süden. Auf was die Autofahrer achten sollen, weiß die BR-Verkehrsexpertin Regina Wallner.
3: Ja, wir rechnen schon noch mal mit einem wirklichen Höhepunkt vom Reiseverkehr, dass wirklich viel los ist, dass es auf vielen Strecken länger dauern wird. Aber ob es jetzt so der ganz große Wahnsinn wird, das werden wir wahrscheinlich erst wieder am Sonntag erfahren. Also wir rechnen an diesem Wochenende schon noch mit einem wirklich sehr starken Reisewochenende, vor allem Samstag tagsüber. Da geht es ab dem späten Vormittag los und zieht sich dann wirklich bis in den frühen Abend. Da wird richtig viel los sein auf den klassischen Routen vom Süden heim wieder nach Deutschland, nach Bayern. Also da muss man wirklich mehr Zeit einplanen und die Nerven bewahren. Und vor allem auch auf der Einreise, wenn man zum Beispiel am Grenzübergang Suben steht, auf der A3 oder auch auf der A8 am Walserberg, da wird viel los sein.
1: Die Regeln für die Zeltvergabe beim Oktoberfest kommen erneut auf den Prüfstand. Heute befasst sich das Bayerische Oberste Landesgericht damit, ob die Standplätze künftig europaweit ausgeschrieben werden müssen oder nicht. Alles scheint möglich. 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
4: Leicht bewölkte 18 Grad messen wir in Niederbayern, in Rhein im Landkreis Straubing-Bogen, in Dattenried bei Stötten am Auerberg, im Ostallgäu leicht bewölkt 15 und wolkig bei 13 Grad in Oberfranken, ganz im Norden, Großwalbur im Landkreis Coburg. Von den Alpen in Oberbayern bis zum Bayerischen Wald heute durchaus viele Wolken unterwegs, vereinzelt auch ein bisschen Regen, ansonsten meist trocken bei 17 bis 24 Grad. In der kommenden Nacht kühlt es ab auf 12 bis 5 Grad. Und am Wochenende wechseln sich dann Sonne und Wolken ab, also quasi weiß-blauer Himmel. Der Samstag ist der schönere Tag. Am Sonntag dann sind in Franken wieder Schauer möglich. Höchstwerte am Wochenende bis zu 25 Grad.
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0: Aktuell auf Platz 11 in der ARD Schlagerhitparade Vanessa Mai in der ersten Woche dabei mit Ich Fall in Love. 10.46 Uhr, kurz nach 10:45.
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0: Ja, und da gehen wir jetzt mal 28 Jahre zurück gedanklich, denn so lange ist es her, dass Sandra Bullock und Nicole Kidman gemeinsam auf der Kinoleinwand zu sehen waren als Hexenschwestern. Und jetzt, ja, jetzt sind sie tatsächlich zurück. Zauberhafte Schwestern 2 heißt der neue Film. Und ja, da darf man sich schon fragen, können die beiden eigentlich überhaupt noch zaubern? Unsere Kinoexpertin Walli Müller hat sich den Film natürlich für uns schon angeschaut. Walli, schön, dass du da bist. 28 Jahre nach dem ersten Teil. Was können wir denn von den beiden Hexenschwestern Sandra und Nicole erwarten?
2: Ja, aber eigentlich wollen sie es gar nicht. Im ersten Teil hatten die Hexenschwestern Sally und Chillian mit einem Fluch zu kämpfen, der alle Männer sterben lässt, in die sie sich verlieben. Jetzt hat die verwitwete Sally, gespielt von Sandra Bullock, selbst 2 erwachsene Töchter und will mit Zauberei nichts mehr zu tun haben, bis ihre Tochter Kylie derselbe Fluch trifft. Ihr Freund liegt, kurz nachdem sie ihm ihre Liebe erklärt hat, im Koma.
3: Ist es wahr, was alle behaupten, dass wir wirklich Hexen sind?
4: Ja. Es ist wahr. Wir sind Hexen und der Fluch ist real.
2: Um den Jungen wieder aufzuwecken, braucht es schwarze Magie. Es wird also düster, mystisch zwischendrin. Fast schon Harry Potter, Dementoren, Hokuspokus. Muss man mögen, sonst ist man dann

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1: Um 11 Uhr mit Marlene Reichert. Bei dem schweren Busunglück in der Schweiz sind 5 Menschen ums Leben gekommen. Das hat die Polizei in Graubünden mitgeteilt, nachdem sie vorher alle Angehörigen verständigt hat. Außerdem wurden 40 Menschen verletzt, 3 von ihnen schwer.
2: Das Unglück ereignete sich gestern am späten Nachmittag zwischen den Ortschaften Zernetz und Susch im Osten der Schweiz. Der Bus aus den Niederlanden kam in einem Baustellenbereich von der geraden Straße ab und kippte um. Von den insgesamt 45 Erwachsenen im Bus starben 5, alle teils schwer Verletzten wurden mit Rettungshubschrauber in Krankenhäuser geflogen. Außer dem Reisebus waren offenbar keine weiteren Fahrzeuge oder Personen an dem Unfall beteiligt. Sandra Bieger, ARD Studio Schweiz.
1: Die Haushaltswoche im Bundestag geht in die letzte Runde. Zum Abschluss erklärt gerade Forschungsministerin Bär ihren Budgetentwurf. Vorher ging es um den größten Posten von rund 201 Milliarden Euro, für den Arbeitsministerin Baas zuständig ist. Im Streit über die geplante Rentenreform sichert die SPD-Politikerin den künftigen Rentnerinnen und Rentnern Vertrauensschutz zu. Baas erklärte, dass es diesen Schutz für alle geben werde, die auf die abschlagsfreie Rente nach 45 Beitragsjahren gesetzt haben. Darauf könnten sich die Menschen verlassen. Heute jähren sich die Terroranschläge vom 11. September zum 25. Mal. Im ganzen Land erinnern die Menschen in den USA an die fast 3000 Toten. Präsident Trump nimmt an einer Zeremonie im Pentagon teil, dass ja auch ein Flieger getroffen hat. Vizepräsident Vance ist am Ground Zero. Dort werden die Namen aller Opfer verlesen, die beim Einsturz der Türme vom World Trade Center ums Leben gekommen sind. In Ansbach und Grafenwöhr gedenken Deutsche und Amerikaner gemeinsam der Opfer. Die Gefahr von Drohnenangriffen nimmt weiter zu, das hat Bundesinnenminister Dobrindt gestern im Bundestag gesagt. Sein bayerischer Kollege Herrmann rüstet die Polizei jetzt weiter auf, um Drohnen abzuwehren. Der Augsburger Allgemeinen sagte er, auch die bayerische Polizei müsse sich auf die neue Bedrohungslage einstellen. Man werde jetzt genau schauen, wie man Drohnen noch besser erkennen und abwehren kann und was man dafür zusätzlich an Technik und Leuten braucht. Langsam geht der Sommer zu Ende und somit beginnen auch die Viehscheide, die Albabtriebe. Im Allgäu geht es heute los. Seit dem Morgen werden etwa in Oberstaufen, Bad Hindelang und Balderschwang die Tiere ins Tal gebracht.
3: Im Allgemeinen war es schon ein guter Sommer, sagt Christian Butcher, Vorsitzender des Albwirtschaftlichen Vereins im Allgäu. Bei den Tieren habe es wenige Unfälle gegeben, abgesehen von einigen Fußbrüchen und einem Blitzschlag. Ein großes Problem war in diesem Sommer aber die Trockenheit. Es gab viele Alpen, die Wasser fahren mussten im August, sagt Elbler-Vorstand Butcher, und viele pumpen Wasser hoch, weil es anders gar nicht mehr möglich ist. Aus dem BR-Studio Allgäu, Rupert Waldmüller.
1: Das Wetter in Bayern, von den Oberbayerischen Alpen bis zum Bayerischen Wald, ist es bewölkt mit etwas Regen. Sonst ist es meist trocken mit Höchstwerten zwischen 17 und 24 Grad. Die kommende Nacht wird wechselnd bewölkt und im Großen und Ganzen trocken. Es kühlt ab auf 12 bis 5 Grad. Am Wochenende wechseln sich Sonne und Wolken ab. Am Sonntag sind in Franken Schauer möglich, Höchstwerte bis 25 Grad. Soweit die Nachrichten, es ist 11.03 Uhr.
4: Und hier ist BR Schlager, der Verkehrsservice mit der A8 München Richtung Salzburg zwischen Traunstein-Siegsdorf Ost und Anger 8 Kilometer Stau. Das war's aber zum Glück schon. Wir wünschen gute und sichere Fahrt. 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
4: Und wir blicken schon mal voraus. Der kleine Freitag ist ja schon vorbei. Wir sind beim echten Freitag angelangt. Das heißt, das Wochenende steht vor der Tür. Was da so alles geboten ist in Bayern, erfahren Sie gleich hier bei mir. Und wir schauen auf einen ganz besonderen Weltrekordversuch dabei. Der findet in Traunstein statt. Mehr Sorginett. Knapp 10 Minuten gibt's die Details hier bei mir im BR Schlagertreff.

0: Und das klingt genau wie Sie, Irene Shear, die Grande Dame des großen Schlagers in BR-Schlagertreff. 11 Uhr und 13 Minuten ist es und wir sind am Freitagvormittag. Das heißt, wir haben Zeit vorauszuschauen, was am Wochenende so los ist. In Nürnberg wird wieder die ganze Altstadt zum Trempelmarkt. In Straubing gibt es das Summer of Music Festival und in Traunstein. Da wird morgen ein ganz neues Straßenkunstfestival gefeiert. Bundespflaster heißt es. Da gibt es Musikartisten, einen Motorsägenkünstler, Kinderprogramm und es gibt einen Weltrekordversuch dort, bei dem es ziemlich hoch hinausgeht. Und das schauen wir uns jetzt genauer an, denn Friedi Kühne aus Kolbermoor im Landkreis Rosenheim, er ist Slackline-Weltmeister und will morgen in rund 30 Metern Höhe zwischen der Stadtpfarrkirche St. Oswald und dem Jackelturm den längsten und höchsten Bierlieferservice der Welt hinlegen. So, eins nach dem anderen. Wenn Sie mit Slackline schon mal nicht so viel anfangen können, das ist ein schmales, gespanntes Band zwischen zwei Punkten, auf dem balanciert man. Und der Friedi macht das nicht nur im heimischen Garten, sondern teilweise in schwindelerregenden Höhen.
1: Ich werde mit 3 Flaschen Bier über die Slackline, um genau zu sein, über die Highline in der Innenstadt von Traunstein balancieren und sozusagen das Bier von einem Turm zum anderen liefern. Und auf der anderen Seite nimmt es dann jemand entgegen. Und ich muss es auch noch auf der Highline balancierend in Gläser einschenken.
0: Ja, er hat Erfahrung, der Friedi. Das muss man schon dazu sagen. Er balanciert seit 17 Jahren auf der Slackline und hat dabei schon deutlich spektakulärere Sachen gemacht. Also zum Beispiel ist er unter anderem zwischen 2 Heißluftballons balanciert und in Schweden, das war in 600 Metern Höhe, da ist er über eine 2,1 Kilometer lange Slackline gelaufen. Also da sind die 30 Meter in Traunstein für ihn schon fast überschaubar. Aber trotzdem, es wird eine richtig gute Show. Die eigentliche Herausforderung ist diesmal wohl eher dieses kleine Mini-Tragerl, das er sich umgeschnallt hat und natürlich die Ablenkung durch die Zuschauer, die relativ nah dran sind. Gesichert ist das Ganze selbstverständlich trotzdem. Und wer jetzt denkt, naja, das würde ich auch gerne mal ausprobieren, das geht morgen tatsächlich beim Bunten Pflaster in Traunstein ebenfalls. Auf dem Maxplatz ist eine Slackline gespannt, auf der jeder mal testen kann, wie gut es mit dem Gleichgewicht klappt. Natürlich jetzt nicht in so großer Höhe, aber immerhin. Also, morgen auf nach Traunstein zum neuen Straßenkunstfestival Buntes Pflaster mit Musik, Akrobatik und einem Weltrekordversuch. 30 Meter über der Stadt und wir sind gespannt, ob Friedi Kühne seinen Bierlieferservice am Ende tatsächlich mit 3 noch gefüllten Gläsern abschließt. Die Daumen sind gedrückt und wir wünschen schon mal
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0: Der New Wave Star der 80er aus Großbritannien, Boy George und Everything I Own. Ein gern gehörter Evergreen auf BR Schlager, 11 Uhr und 23.
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0: Und auch er ist gern gehört, bei uns und auch immer gern gesehen. Ramon Roselli gehört seit mittlerweile 6 Jahren zu den erfolgreichsten deutschen Schlagersängern. Los ging alles bei DSDS damals und dem Nummer 1-Hit Eine Nacht. Seitdem ist der inzwischen 32-Jährige, das wäre dann doch ein bisschen jung, in allen großen Fernsehshows Stammgast und wurde für seine CDs sogar mit Gold ausgezeichnet. Das schaffen heutzutage tatsächlich nur noch ganz wenige Künstlerinnen und Künstler. Privat ist Ramon eher ein bescheidener Mensch. Als ehemaliges Zirkuskind lebt er mit seiner Freundin Lorena nach wie vor in einem Wohnwagen und neuerdings sind die beiden auch in einem Foodtruck unterwegs. Dem Schokoselli haben sie ihn getauft. An diesem Foodtruck gibt es unter anderem frische Erdbeeren mit warmer Schokolade zu kaufen. Ramon Roselli ist also ein ziemlich süßer und so klingt auch seine Musik. Unser BR Schlager der Woche, Ramon Roselli. Alles, was du brauchst.

0: Der Sound von Fantasy am Freitagvormittag im BR Schlagertreff ist es 11.30 Uhr, halb zwölf geworden.
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2: Im Studio Maike Föckersperger. In Nürnberg trifft sich jeden Montag das sogenannte Team Menschenrechte, um gegen den Staat, die Presse und die Schulmedizin zu demonstrieren. Mit dabei sind immer wieder Personen mit mutmaßlich rechtsextremer Gesinnung. Eine der Köpfe der Gruppierung steht aktuell in Nürnberg vor Gericht. Isabel Pogner mit Hintergründen.
3: Astrid Hartmann muss sich unter anderem wegen Verstößen gegen das Versammlungsgesetz, Körperverletzung und Nötigung vor dem Amtsgericht Nürnberg verantworten. Die 44 Jahre alte Angeklagte soll zweimal minderjährige Ordner eingesetzt haben. Außerdem soll sie einen menschenverachtenden Satz durchs Megafon gerufen haben. Des Weiteren soll sie bei einer Versammlung einer Person der Gegendemonstration das Mikrofon entrissen und die Person dabei verletzt haben. Beim Prozessauftakt Ende August hat Hartmann die Vorwürfe teilweise zurückgewiesen.
2: Mit den ersten Viehscheiden heute in Oberstaufen, Bad Hindelang, Schöllang und Balderschwang geht im Allgäu der Alpsommer zu Ende. Trotz der Trockenheit ziehen die Elper eine positive Bilanz der Saison. Rupert Waldmüller.
4: Im Allgemeinen war es schon ein guter Sommer, sagt Christian Butscher, Vorsitzender des Alpwirtschaftlichen Vereins im Allgäu. Bei den Tieren habe es wenige Unfälle gegeben, abgesehen von einigen Fußbrüchen und einem Blitzschlag. Abstürze wie in anderen Jahren verzeichneten die Elbler bislang keine. Ein großes Problem war in diesem Sommer aber die Trockenheit. Es gab viele Alpen, die Wasser fahren mussten im August, sagt Elbler-Vorstand Butscher, und viele pumpen Wasser hoch, weil es anders gar nicht mehr möglich ist. Der Wolf war auch in diesem Jahr wieder ein großes Thema unter den Elbern. Es habe viele Sichtungen gegeben, vor allem nachts auf Wildkameras. Risse sind laut Butscher aber ausgeblieben. Rund 30.000 Rinder, vor allem Jungvieh, aber auch Milchkühe, haben den Sommer auf den 700 Alpen im Allgäu verbracht. Jetzt kommen sie wieder ins Tal. Bei den Viehscheiden werden die Tiere den Besitzern zurückgegeben. Für Alpbauern wie Touristen ist der Viehscheid ein wichtiger Termin im Kalender.
2: Ein zweitägiges Radsportspektakel vor historischer Kulisse findet in Niederbayern statt. Auf der Feste Oberhaus mit Teilnehmern aus ganz Deutschland. Martin Gruber berichtet.
5: Ab 16 Uhr jagen die Biker in einem Ausscheidungsrennen den Burgberg hoch. 55 Höhenmeter auf einem halben Kilometer. Eine echte Schinderei, weiß Günter Fromberger vom Mitveranstalter RSV Bad Griesbach.
6: Man muss Höhenmeter lieben oder gewohnt sein. Es ist nicht jedermanns Sache, ganz klar. Wenn man es geschafft hat, ist es umso schöner wahrscheinlich. Die historische Kulisse, die ist natürlich genau das, was das Rennen ausmacht.
5: Nicht weniger spektakulär werden die Cross-Country-Rennen am Samstag. Ein wilder Ritt durchs Gelände um den historischen Tingplatz.
6: Wie ein Kessel, wie ein Stadion, muss man sich das vorstellen, und das ist eigentlich einzigartig, wirklich ein Erlebnis für Sportler und Zuschauer.
5: Gut 50 Mountainbiker sind am Start, der Nachwuchs genauso wie Elitefahrer aus ganz Deutschland sowie die Titelverteidigerin und Weltcupsiegerin Marion Fromberger aus Bad Griesbach.
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0: Von den Alpen bis zum Bayerischen Wald bewölkt, vereinzelt auch ein paar Regentropfen. Wolkig ist es zur Stunde in Polling in Oberbayern bei 16 Grad. Ein Grad mehr messen wir in Schönberg, Landkreis Mühldorf am Inn, und in Windorf im Landkreis Passau stark bewölkt 15 Grad. Insgesamt bleibt es weitgehend trocken bei 17 bis maximal 24 Grad heute. In der kommenden Nacht auch ein Wolken- und Regenwechsel, aber es bleibt eher auf der trockenen Seite, kühlt ab auf 12 bis 5 Grad. Sonne haben wir dann erst wieder am Samstagmorgen, wobei sich am Wochenende Sonne und Wolken abwechseln. Der Samstag wird der etwas sonnigere Tag, am Sonntag sind dann schon wieder von Franken her ein paar Schauer möglich. Das alles bei Höchstwerten bis 25 Grad.
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0: Die Rodensteiner mit Ciao Ciao Amore. 11:46 Uhr, kurz nach 11:45 Uhr ist es. Und es geht auf die Mittagszeit zu. Was kochen Sie? Wenn es aufwendig werden soll? Naja, es gehen aber auch einfache Gerichte mit Pilzen, mit Schwammerln. Waren Sie in diesem Spätsommerherbst schon ein bisschen im Wald zum Suchen? Das Pilze sammeln, in die Pilze gehen, ist ja auch bei jungen Leuten inzwischen zu einem regelrechten Trend geworden. Besonders beliebt in dieser Jahreszeit natürlich die Pfeffer. Die Pfefferlinge, die sind durch ihre pfeffrige Note besonders schmackhaft, gerade zum Beispiel mit Pasta zusammen oder als Beilage zu einem Steak. Also ich mag Pfefferlinge. Sollte man aber nur wirklich sammeln, wenn man sich gut auskennt. Ob die Supermarktpfeffer eine gute Alternative sind, das hat unsere ARD-Verbraucherredaktion mal unter die Lupe genommen. Und meine Kollegin Svenja Stemig liefert uns jetzt die Ergebnisse. Svenja, rund 20 Euro kosten ja Pfefferlinge pro Kilo im Supermarkt. Das ist nicht billig. Warum sind sie denn so teuer?
1: Ja, das hat mehrere Gründe. Erstmal kann man Pfifferlinge nicht züchten. Sie brauchen nämlich immer einen Partnerbaum, um wachsen zu können, also immer einen Wald. Das macht natürlich auch den ganzen Prozess aufwendiger als beispielsweise bei Champignons oder Austernpilzen, die ja im Gewächshaus wachsen können. Dazu kommt, in deutschen Wäldern ist das gewerbliche Sammeln verboten. Das heißt, unsere Supermarktpfifferlinge, die kommen aus Osteuropa und haben dann einen ziemlich langen Weg hinter sich. Die werden dann zum Beispiel von Litauen nach Bayern gekarrt. In Bayern sitzen nämlich ziemlich viele Pilzgroßhändler. Das ist dann eine Distanz von 1500 Kilometer etwa. Da braucht so ein Transporter mehrere Tage dafür. Beim Großhändler müssen die Pfifferlinge dann noch sortiert, gebürstet und verpackt werden. Bis sie dann bei uns im Supermarkt landen, sind sie oft schon ja über eine Woche alt. Also ganz kurz gesagt, viel Arbeit und der lange Transportweg machen die Pfifferlinge so teuer.
0: Tja, und das heißt gleichzeitig, so richtig frisch sind sie auch nicht mehr, wenn sie im Supermarkt landen. Macht das den Pilzen gar nichts aus?
1: Also man muss natürlich berücksichtigen, dass diese Pfifferlinge gekühlt werden. Wir haben mit Oliver Seeberger gesprochen, einem der

0: dass man einigen Pfifferlingen den langen Weg aus Osteuropa schon anmerkt.
1: Mhm. Und nochmal Stichwort Osteuropa und Pilze. Da denken viele direkt vielleicht auch an radioaktive Strahlenbelastung. Du hast die Pfifferlinge aus Litauen erwähnt. Sind die denn in irgendeiner Form gefährdet?
0: Ja, grundsätzlich besteht da die Möglichkeit einer Strahlenbelastung. Das ist richtig, denn Pfifferlinge wachsen ja immer im Wald. Bei Champignons oder Austernpilzen, die auf kontrolliertem Substrat angepflanzt werden können, gibt es diese Gefahr natürlich nicht. Wir haben unsere gekauften Pilze aus Litauen deshalb mal ins Bundesamt für Strahlenschutz gegeben, um sie auf das radioaktive Isotop Cäsium 137 testen zu lassen. Dafür schreibt die EU nämlich einen Grenzwert vor. Und das Ergebnis war beruhigend. Das lag zwischen 10 und 25 Becquerel. Laut EU darf der Wert nicht über 600 Becquerel liegen. Das heißt, man müsste irgendwas zwischen 3 und 9 Tonnen von diesen Pfifferlingen essen, um dann über diesen Jahresgrenzwert zu kommen. Das ist ziemlich unwahrscheinlich. Also, was das angeht, sind die Supermarktpfifferlinge unbedenklich. Mhm. Wer aber keine Lust hat, 20 Euro für das Kilo auszugeben und dann noch die matschigen auszusortieren, der bekommt die besten Pfifferlinge sicherlich im heimischen Wald. 2 Kilo darf man für den Eigenbedarf pflücken und das sollte für ein Pilzrisotto ja ausreichen.
1: Absolut. Also, besonders beliebt in dieser Jahreszeit die Pfifferlinge. Svenja Stemmig war das aus der ARD-Verbraucherredaktion mit dem ultimativen Pfiffertest auf BR Schlager.
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1: Um 12 Uhr mit Maren Ulrich. Zum Abschluss der Haushaltswoche im Bundestag hat Forschungsministerin Bär ihren Budgetentwurf vorgestellt. Sie hob die Entwicklungen im Bereich KI sowie Sicherheitsthemen hervor. Wörtlich sagte sie, ihr Etat ebne den Weg in eine gute Zukunft. Davor war es um den Etat des Arbeitsministeriums gegangen. Ministerin Baas erklärte mit Blick auf die jüngeren Zuhörer im Bundestag, wie wichtig die viel diskutierte Rentenreform gerade für diese Zielgruppe ist.
2: Wenn wir jetzt nichts machen, dann geht das zulasten der jungen Generation. Und deshalb werden wir diese Reform jetzt machen. Das ist sehr konkret, weil da geht es um die Alterssicherung von ganz vielen Menschen, die hier oben sitzen, die daran mitwirken können, dass wir das aufstellen.
1: Die AfD warf Baas vor, alle Sozialsysteme schrieben rote Zahlen und sprach von Insolvenzverschleppung. Bei dem schweren Busunfall in der Schweiz sind 5 Menschen gestorben. Der niederländische Bus war im Kanton Graubünden gegen eine Leitplanke geprallt und danach umgekippt. Laut Polizei wurden 40 Menschen verletzt, 3 von ihnen schwer. Außer dem Reisebus waren offenbar keine weiteren Fahrzeuge oder Menschen an dem Unfall beteiligt. In Passau hat die Kripo gestern mehrere Wohnungen durchsucht, Verdacht auf Drogenhandel. Der Einsatz hängt laut Polizei mit einem Prozess Ende August in Deggendorf zusammen. 2 Deutsche, 22 und 27 Jahre alt, wurden festgenommen. Gegen beide erließ das Gericht Haftbefehl. Außerdem fand die Polizei bei einem weiteren 27-Jährigen 2 Schlagringe. Gegen ihn wird nun wegen Verstoßes gegen das Waffengesetz ermittelt. Die Firmenpleiten in Deutschland sind auf dem höchsten Stand seit 13 Jahren. Im ersten Halbjahr mussten rund 12.800 Unternehmen Insolvenz anmelden, knapp 7% mehr als vor einem Jahr. Besonders betroffen sind Betriebe aus Verkehr und Lager, Gastronomie und Bau. Gleichzeitig gibt es einen Gründungsboom. Über 3.000 neue Start-ups sind seit Januar gestartet, so viele wie noch nie. In Nürnberg findet heute auf dem Volksfest der Eisenbahnertag statt. Nürnberg gilt als Eisenbahnerstadt, unter anderem, weil hier 1835 der erste Zug Deutschlands losfuhr.
3: Als Schwerpunktthema hat sich die einladende Eisenbahn- und Verkehrsgewerkschaft EVG den Fernverkehr bei der Bahn vorgenommen. Dabei sorgt unter anderem der für 2028 geplante Einstieg des privaten italienischen Bahnunternehmens Italo für Diskussionen. Gewerkschaftschef Martin Burkhardt will darüber hinaus auf das Thema Sicherheit des Bahnpersonals zu sprechen kommen. Im Februar starb ein 36-jähriger Zugbegleiter in Rheinland-Pfalz nach einer Attacke. Burkhardt hatte mit Maßnahmen gedroht, sollte die Politik nicht bis Ende des Jahres für mehr Sicherheit sorgen. Eleonore Böckenstock, Nürnberg.
1: Das Wetter in Bayern. Von den Alpen bis zum Bayerischen Wald vereinzelt Schauer, sonst trocken. Höchstwerte 17 bis 24 Grad. In der Nacht örtlich Nebel, es kühlt ab auf 12 bis 5 Grad. Morgen Sonne und Wolken, am Sonntag im Tagesverlauf gebietsweise Regen. Am Montag wechselnd bewölkt und vereinzelt Regen. Höchstwerte 19 bis 25 Grad. Soweit die Nachrichten, es ist 12.03 Uhr.
4: Und hier ist der BR Schlager Verkehrsservice mit der A3 Nürnberg Richtung Passau. Zwischen Metten und Hengersberg 4 Kilometer stockender Verkehr. Die A7 Ulm Richtung Würzburg zwischen Feuchtwangen West und Wörnitz 3 Kilometer stockend. Dort steht ein Pannen-LKW auf der rechten Spur. Es gibt eine Umleitung über die U35. Die A7 Fulda Richtung Würzburg zwischen Fulda Dreieck und Bad Brückenau-Volkers 3 Kilometer stockend. Die A7 Ulm Richtung Füssen zwischen dem Dreieck Hittistetten und Altenstadt an der Iller 10 Kilometer stockender Verkehr. Grund ist eine Baustelle. Dann die A8 München Richtung Salzburg zwischen Bergen und Anger 10 Kilometer Stau. Die A9 München Richtung Nürnberg zwischen Manching und Denkendorf abschnittsweise Stau, Baustelle. Die A99 Ostumfahrung München Richtung Nürnberg zwischen Hohenbrunn und Kirchheim 11 Kilometer stockender Verkehr. Und schließlich die B388 Vilsbiburg-Eggenfelden in beiden Richtungen zwischen der Abzweigung Massing und Eggenfelden. Ein Unfall. Kommen Sie gut und sicher an Ihr Ziel. Gute Fahrt.
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4: Herzlich willkommen in Ihrer Mittagspause, in der letzten regulären Mittagspause dieser Arbeits- und gleichzeitig auch Ferienwoche. Das Wochenende kommt so langsam in Sicht. Und für viele ist diese Woche ja auch schon gelaufen. Noch lange nicht gelaufen ist der BR-Schlagertreff. Wir starten mit Axel Fischer, mit Jens Bogner in diese Stunde und den Anfang macht Helene Fischer.

0: Grüße an alle Nordsee- und auch Ostsee-Urlauber an dieser Stelle mit diesem Song von Axel Fischer. 12 Uhr und 15 Minuten ist es. Früh am Morgen, da kann ich mir nur wenig Schlimmeres vorstellen, als festzustellen, dass zwar der Kaffee gekocht, aber die Milch alle ist. Damit das nicht passiert, liefert zum Beispiel Steve Hayden täglich in London Wanstead um genau zu sein, Milchflaschen aus, nach alter englischer Tradition. Mittlerweile ist dieser Beruf des Milchmanns ziemlich selten geworden. Waren es 1970 noch 99% der Milch im Vereinigten Königreich, die so vor die Haustür geliefert worden sind, sind es heute nur noch verschwindende 3%. Aber für seine verbliebenen Kunden ist der 68-jährige Steve nicht wegzudenken. Deshalb wurde er vor kurzem auch mit einer besonderen Auszeichnung geehrt. Und unsere ARD-Korrespondentin Franziska Hoppen hat diesen Ehrenmann, den Ehrenmilchmann, in London getroffen.
1: 4 Uhr morgens in London. Die Stadt schläft tief und fest, aber Milchmann Steve Hayden ist hellwach. In einem Industriegebiet in Woodford Green wuchtet er Kästen voller Milch aus dem Kühlraum, so wie jeden Morgen. Ich mache das seit 42 Jahren. Ich bin das sowas von gewöhnt. Der 68-Jährige liefert fast alles aus, was es zum Frühstücken braucht. Brot, Eier, Joghurt, auch Soja und Hafermilch. Dafür packt er alles auf die offene Ladefläche seines pastellfarbenen Originalmilchautos aus den 80ern, elektrisch natürlich. Dann düsen die beiden mit 25 km/h in die Dunkelheit los zu 600 Kunden bei jedem Wind und Wetter. Ich habe mal in einer Fabrik gearbeitet, aber wollte dann Milchmann werden. Seitdem liebe ich es. Nach mehr als 4 Jahrzehnten im Job weiß Steve genau, wer seiner Kunden lieber Vollmilch oder fettarm trinkt, wer gerade im Urlaub ist oder wo der Fuchs schon mal stibitzt. Eier und Kefir versteckt er dann im Vorgarten. Und so hält er alle paar Meter vor englischen Häuschen, auch mal vor einer Kirche oder einem Kindergarten und vor dem Café von Tolga Osbeck, der gerade aufgeschlossen hat und schon gut 10 Jahre bei Steve bestellt.
2: Hallo Mike.
1: Steve kümmert sich um uns. Wenn man etwas braucht, ist er da. Er ist hier eine Legende. Zu viel Zeit ist aber nicht. Die Londoner sollen ihre Milch schließlich pünktlich für den ersten Kaffee kriegen. Zwar ist die Zahl der Milchmänner in den letzten Jahrzehnten stark zurückgegangen, weil Milch im Supermarkt günstiger ist. So wurde 1970 99% der Milch vor die Haustür geliefert, während es heute nur noch 3% sind. Aber mit Corona stieg die Nachfrage wieder. Und für seine Kunden, unter denen auch Deutsche sind, ist Steve ohnehin nicht mehr wegzudenken.
3: Alle Kinder kommen raus, unsere insbesondere, sagen jeden Tag Hallo zu Steve. Er hat immer Zeit für einen kleinen Schnack. Ob Regen oder Sonne, er ist immer da.
4: He's always happy.
1: Er ist immer fröhlich und wir fachsimpeln über Fußball. Es gibt bestimmt Nachbarn, für die er der Einzige ist, den sie jeden Tag sehen. Zweimal schon rettete der Milchmann auf seinen Touren Leben. Als er merkte, dass ältere Kunden ihre Flaschen vom Vortag nicht reingeholt hatten, alarmierte er die Polizei. Für sein besonderes Engagement hat er nun eine Ehrenbürgerwürde bekommen, die Freedom of the City of London, als erster Milchmann in der Geschichte. Wer das schon gekriegt hat, Winston Churchill zum Beispiel, jetzt bin ich ein Teil davon, das ist ein wunderbares Gefühl. Und das will Steve noch auskosten. Rente sei für ihn kein Thema, er will noch lange weiter seine morgendlichen Runden drehen.
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1: 10 Jahre ist er schon alt, dieser Song. Aber ich denke, er hat noch nichts verloren von seiner Tanzbarkeit. Die Moonbeats waren das. 12.30 Uhr, 12:30, 12:30. Gleich gibt's mehr von Ihnen hier. Schlager aus Bayern. Von der Kultband Relax. Aktuell sind sie ja auf Platz 5 in der ARD Schlager-Hitparade in der zweiten Woche dabei. Gleich in voller Länge hier bei mir.
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3: Im Studio Gerhard Amberger. In der Schwarzgeld-Affäre um den Fußball-Regionalligisten TSV Aubstadt aus dem Landkreis Rhön-Grabfeld laufen die Ermittlungen weiter. Bereits Ende Juli ist das Verfahren gegen Verantwortliche des Vereins abgeschlossen worden. Jetzt richten sich die Ermittlungen der Staatsanwaltschaft gegen die mutmaßlichen Empfänger der Geldzahlungen. Aus Unterfranken Lukas Hart.
4: Auf Anfrage teilte die Staatsanwaltschaft Würzburg mit, es handle sich um rund 20 Beschuldigte. Gegen sie werde wegen des Verdachts der Steuerhinterziehung bei der Einkommenssteuer ermittelt. Im Raum stehen Strafen von Geldstrafe bis zu 5 Jahren Freiheitsstrafe. Angaben zur Höhe der hinterzogenen Steuer machte die Behörde nicht. Einen Abschluss der Ermittlungen erwartet sie nicht vor Mitte November. Gegen 6 Verantwortungsträger des Vereins wurden jeweils einjährige Freiheitsstrafen zur Bewährung sowie zusätzliche Geldstrafen zwischen 90 und 300 Tagessätzen verhängt.
3: Langsam geht der Sommer zu Ende und somit beginnen auch die Viehscheide, also die Almabtriebe. Im Allgäu geht's heute los. Seit dem Morgen werden in Oberstaufen, Bad Hindelang und Balderschwang die Tiere ins Tal gebracht. Robert Waldmüller.
5: Im Allgemeinen war es schon ein guter Sommer, sagt Christian Butscher, Vorsitzender des Albwirtschaftlichen Vereins im Allgäu. Bei den Tieren habe es wenige Unfälle gegeben, abgesehen von einigen Fußbrüchen und einem Blitzschlag. Abstürze wie in anderen Jahren verzeichneten die Elbler bislang keine. Ein großes Problem war in diesem Sommer aber die Trockenheit. Es gab viele Alpen, die Wasser fahren mussten im August, sagt Elbler-Vorstand Butscher, und viele pumpen Wasser hoch, weil es anders gar nicht mehr möglich ist. Der Wolf war auch in diesem Jahr wieder ein großes Thema unter den Elblern. Es habe viele Sichtungen gegeben, vor allem nachts auf Wildkameras. Risse sind laut Brutscher aber ausgeblieben. Rund 30.000 Rinder, vor allem Jungvieh, aber auch Milchkühe, haben den Sommer auf den 700 Alpen im Allgäu verbracht. Jetzt kommen sie wieder ins Tal. Bei den Viehscheiden werden die Tiere den Besitzern zurückgegeben. Für Albbauern wie Touristen ist der Viehscheid ein wichtiger Termin im Kalender.
3: In Regensburg beginnt heute Abend das Straßenzirkusfestival Kulturpflaster. Bis Sonntag treten Akrobaten, Clowns, Jongleure und Zauberkünstler in der Altstadt auf. Aus dem BR-Studio Regensburg Andreas Wennlieder.
6: Mit dabei sind Akrobaten aus Argentinien, Zauberclowns aus Belgien und aus Japan sind sogar mehrfache Jojo-Weltmeister am Start. Bis Sonntag zeigen insgesamt 26 Einzelkünstler und Gruppen ihr Können. Auf mehreren Plätzen der Stadt. Für die Regensburger Akrobatin und Mitorganisatorin Carmen Lück ist die Nähe zum Publikum beim Kulturpflaster-Festival etwas ganz Besonderes.
7: Straßentheater macht eben das aus, dass man sehr viel näher dran ist am Publikum und man sieht die Gesichter, man hört die Leute kichern und das macht es wirklich einmalig. Also das macht es einfach richtig toll, weil man direkt die Reaktionen einfach spürt und mitnehmen kann und damit spielen kann auch und das macht richtig viel Spaß.
6: Besucher brauchen keine Tickets und zahlen auch keinen Eintritt. Wer mag, wirft nach den Auftritten einfach Geld in einen Hut, der rumgereicht wird.
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1: 18 Grad, wolkiger Himmel über Lauingen in Schwaben. 17 messen wir in Peterskirchen in Oberbayern. Und in Bad Bocklet in Unterfranken, Landkreis Bad Kissingen, stark bewölkt bei 22 Grad. An den Alpen, von den Alpen bis zum Bayerischen Wald, vereinzelt ein paar Schauer unterwegs. Ansonsten Höchstwerte 17 bis 24 Grad heute. In der kommenden Nacht kann es örtlich Nebel geben und es kühlt ab auf 12 bis vergleichsweise zapfige 5 Grad. Morgen der schönere Tag des Wochenendes mit Sonne und Wolken. Am Sonntag dann im Verlauf des Tages gebietsweise auch Regen. Am Montag Wolken und vereinzelt Regen bei Höchstwerten zwischen 19 bis 25 Grad.
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0: In der zweiten Woche sind sie dabei, auf Platz 5 aktuell zu finden in der ARD Schlagerhitparade Relax aus Bayern und ein bayerischer Love Song. 12.45 Uhr, 1:45.
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0: Richtig schöne Nachrichten gibt es nach schweren Wochen von Ralf Siegel. Der 80-Jährige plant seinen ersten öffentlichen Auftritt nach seiner schweren Krankheit. Hinter Ralf Siegel liegen wahrlich turbulente Wochen. Nach einer schweren Lungenentzündung musste er 18 Tage lang insgesamt ins künstliche Koma versetzt werden. Die Familie hat sich ganz, ganz große Sorgen gemacht und alle Schlagerfans natürlich auch. Aktuell ist Ralf zur Reha am Tegernsee und offenbar geht es Schritt für Schritt wieder aufwärts. Denn am 22. Oktober will er persönlich dabei sein in Füssen, wenn sein Musical Zeppelin im Festspielhaus Neuschwanstein wieder aufgeführt wird. Und für Ralf Siegel ist das offenbar ein ganz besonderer Termin. Über 100.000 Menschen haben Zeppelin bislang gesehen. Jetzt kommt das Musical von Mitte Oktober bis Mitte November wieder auf die Bühne und er will, dass es seinen Gesundheitszustand wirklich zulässt, bei der ersten Vorstellung selbst dabei zu sein. Ja, das klingt nach einem echten Ziel, auf das Ralf Siegel hinarbeitet und vielleicht sehen wir ihn am 22. Oktober tatsächlich wieder selbst im Rampenlicht. Es wäre ihm zu wünschen und uns wäre es eine Freude mit dem Musical Zeppelin in Füssen. Wir drücken auf jeden Fall die Daumen.
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1: Um 13 Uhr mit Maren Ulrich. Bei dem schweren Busunglück in der Schweiz sind 5 Menschen ums Leben gekommen. Das hat die Polizei in Graubünden mitgeteilt, nachdem sie vorher alle Angehörigen verständigt hat. Außerdem wurden 40 Menschen verletzt, 3 von ihnen schwer.
2: Das Unglück ereignete sich gestern am späten Nachmittag zwischen den Ortschaften Zernetz und Susch im Osten der Schweiz. Der Bus aus den Niederlanden kam in einem Baustellenbereich von der geraden Straße ab und kippte um. Von den insgesamt 45 Erwachsenen im Bus starben 5, alle teils schwer Verletzten wurden mit Rettungshubschrauber in Krankenhäuser geflogen. Außer dem Reisebus waren offenbar keine weiteren Fahrzeuge oder Personen an dem Unfall beteiligt. Sandra Bieger, ARD Studio Schweiz.
1: Zum Abschluss der Haushaltswoche im Bundestag hat Forschungsministerin Beer ihren Budgetentwurf vorgestellt. Sie hob die Entwicklungen im Bereich Raumfahrt, KI sowie Sicherheitsthemen hervor. Und sie erwähnte eine weitere Investition in die Zukunft des Landes.
3: Der Regierungsentwurf zur BAföG-Novelle steht. Rund 1,8 Milliarden Euro haben wir eingeplant, damit jeder studieren kann, der das nach seinen oder ihren Fähigkeiten auch möchte. Weil wer heute studiert, kann morgen forschen, gründen, mit seinem Wissen unser Land stärken. Und deswegen hoffe ich sehr, dass wir das BAföG auch noch gemeinsam niederschwelliger machen, digitaler machen und auf jeden Fall so die Startchancen für alle jungen Menschen in diesem Land signifikant verbessern.
1: Die USA gedenken heute der Opfer von 9/11. 25 Jahre nach den Anschlägen wird Präsident Trump im Pentagon sprechen, wo damals eines der entführten Flugzeuge eingeschlagen ist. Am Ground Zero in New York werden die Namen von fast 3000 Toten verlesen. Alle noch lebenden Ex-Präsidenten sind eingeladen. Landesweit gibt es Gedenkfeiern mit Schweigeminuten und Mahnwachen. Erstmals ist in New York auch eine Schweigeminute für Opfer der Spätfolgen vorgesehen. Der Rohölpreis ist wieder gestiegen. Heute Nacht kostete ein Fass, also Barrel, der Nordseesorte Brent zwischenzeitlich fast 109 Dollar. Grund dafür sind die Spannungen in der Golfregion. Die USA und der Iran greifen sich rund um die wichtige Ölroute Straße von Hormus gegenseitig an. Außerdem hat die Houthi-Miliz im Jemen eine wichtige Schifffahrtsstraße am Roten Meer unter Kontrolle gebracht. Für die Menschen heißt das, das Tanken und Heizen mit Öl und Gas könnte weiter teurer werden. In der Schwarzgeldaffäre um den Fußballregionalligisten TSV Aubstadt ermittelt die Staatsanwaltschaft weiter. Der Verein soll zwischen 2018 und 2023 ein geheimes, illegales Bezahlsystem für die erste Herrenmannschaft betrieben haben. Jetzt konzentrieren sich die Ermittler auf die mutmaßlichen Empfänger der Geldzahlungen.
4: Auf Anfrage teilte die Staatsanwaltschaft Würzburg mit, es handle sich um rund 20 Beschuldigte. Gegen sie werde wegen des Verdachts der Steuerhinterziehung bei der Einkommenssteuer ermittelt. Angaben zur Höhe der hinterzogenen Steuer machte die Behörde nicht. Einen Abschluss der Ermittlungen erwartet sie nicht vor Mitte November. Aus dem BR-Studio Würzburg, Lukas Hart.
1: Das Wetter in Bayern. Von den Alpen bis zum Bayerischen Wald vereinzelt Schauer, sonst trocken. Höchstwerte 17 bis 24 Grad. In der Nacht örtlich Nebel, es kühlt ab auf 12 bis 5 Grad. Morgen Sonne und Wolken, am Sonntag im Tagesverlauf gebietsweise Regen. Am Montag wechselnd bewölkt und vereinzelt Regen. Höchstwerte 19 bis 25 Grad. Soweit die Nachrichten, es ist 13.04 Uhr. Die Verkehrsmeldungen. A7 Ulm Richtung Würzburg, zwischen Kreuz Feuchtwangen-Kreisheim und Wörnitz, Sperre wegen Bergungsarbeiten, der Verkehr wird abgeleitet. Im Moment 2 Kilometer Stau. Wir empfehlen, über die U35 auszuweichen. A7 Würzburg Richtung Fulda zwischen Gramschatzer Wald und Dreieck Schweinfurt-Werneck. Ein Unfall auf der linken Spur. A7 Würzburg Richtung Fulda zwischen Bad Kissingen-Obertulba und Bad Brückenau-Volkers 8 Kilometer und stockend. A7 Fulda Richtung Würzburg zwischen Fulda Dreieck und Bad Brückenau-Wildflecken 10 Kilometer Stau. A7 Ulm Richtung Füssen zwischen Föhringen und Altenstadt an der Iller 11 Kilometer stockender Verkehr an einer Baustelle. A8 München Richtung Salzburg zwischen Siegsdorf West und Anger 10 Kilometer Stau. A9 München Richtung Nürnberg zwischen Manching und Denkendorf abschnittsweise Stau. Und A9 Berlin Richtung Nürnberg zwischen Markt Schorgast und Dreieck Bayreuth-Kulmbach 6 Kilometer stockend. Soweit die Verkehrsübersicht.
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1: Um 14 Uhr mit Marin Ulrich. Endspurt bei der Haushaltswoche im Bundestag. Und da ging es heute auch um den Etat des Arbeitsministeriums. Wesentlicher Punkt hier, die Rentenreform. Ministerin Baas äußerte sich dabei auch noch einmal zur abschlagsfreien Rente nach 45 Beitragsjahren. Aus Berlin, Mario Kubina.
2: Welche Übergangszeiten gibt es für Leute, die demnächst in Rente gehen und die eben noch auf die alte Regelung setzen? Da sagt die Arbeitsministerin Bärbel Baas von der SPD, Vertrauensschutz muss gelten. Also wenn diese sogenannte Rente mit 63 wirklich im Kern gestrichen würde, dann eben nicht mit sofortiger Wirkung, damit es solche Übergangszeiten gibt. In der Union, da wird man so langsam nervös, das ist auch in der Debatte heute deutlich geworden. CDU und CSU, die wollen einen Gesetzentwurf dazu von Baas, der ist in Arbeit, aber wie es aussieht, eben noch nicht fertig.
1: Brezen, Trachten und ein großes Lebkuchenherz. So hat Ministerpräsident Markus Söder in München den Präsidenten der Vereinigten Arabischen Emirate empfangen. Beide trugen sogar dasselbe Sportschuhmodell. Nachdem der Scheich sich ins Gästebuch eingetragen und ein Geschenk der Trachtenkinder bekommen hatte, ging es zum Gespräch in den Kaisersaal. Am Mittag nahmen Söder und sein Gast am Wirtschaftsforum im Bayerischen Hof teil. Die Emirate wollen insgesamt 40 Milliarden Euro in Deutschland investieren und damit ihre bisherigen Investitionen mehr als verdoppeln. Bei dem schweren Busunfall in der Schweiz sind 5 Menschen gestorben. Der niederländische Bus war im Kanton Graubünden gegen eine Leitplanke geprallt und danach umgekippt. Laut Polizei wurden 40 Menschen verletzt, 3 von ihnen schwer. Außer dem Reisebus waren offenbar keine weiteren Fahrzeuge oder Menschen an dem Unfall beteiligt. Die Standplätze der Zelte auf dem Münchner Oktoberfest. Verzeihung. Diese Meldung ist zu früh. Hier die richtige. Die Gefahr von Drohnenangriffen nimmt weiter zu. Das hat Bundesinnenminister Dobrindt gestern im Bundestag gesagt. Sein bayerischer Kollege Herrmann rüstet die Polizei jetzt weiter auf, um Drohnen abzuwehren. Der Augsburger Allgemeinen sagte er, auch die bayerische Polizei müsse sich auf die neue Bedrohungslage einstellen. Man werde jetzt genau schauen, wie man Drohnen noch besser erkennen und abwehren kann und was man dafür zusätzlich an Technik und Leuten braucht. Nun aber die Standplätze der Zelte auf dem Münchner Oktoberfest, die müssen wohl auch künftig nicht EU-weit ausgeschrieben werden. Das ließen die Richter am bayerischen Obersten Landesgericht am Vormittag durchblicken. Birgit Grundner hat Einzelheiten.
3: Tatsächlich hat der Vorsitzende Richter schon recht deutlich gesagt, dass er und seine Kolleginnen und Kollegen die Sache bisher eher wie die Stadt sehen. Wenn es dabei bleibt, würde das heißen, es bräuchte keine EU-weite Ausschreibung der Wiesenstandplätze. Heute rechnet nach meinem Eindruck niemand mit einem Urteil. Vermutlich wird nur ein Termin für die Verkündung genannt, aber auf die aktuelle Wiesen hat es so oder so keine Auswirkung.
1: Das Wetter in Bayern. Von den Alpen bis zum Bayerischen Wald vereinzelt Schauer, sonst trocken. Höchstwerte 17 bis 24 Grad. In der Nacht örtlich Nebel, es kühlt ab auf 12 bis 5 Grad. Morgen Sonne und Wolken, am Sonntag im Tagesverlauf gebietsweise Regen. Am Montag wechselnd bewölkt und vereinzelt Regen, Höchstwerte 19 bis 25 Grad. Soweit die Nachrichten, es ist 14.03 Uhr. Die Verkehrsmeldungen. A3 Nürnberg Richtung Passau zwischen Metten und Hengersberg, 5 Kilometer Stau. Auf der A7 Ulm Richtung Würzburg wurde die Sperre aufgehoben. Im Moment 9 Kilometer Stau und stockender Verkehr zwischen Dinkelsbühl, Fichtenau und dem Kreuz Feuchtwangen-Kreilsheim. A7 Würzburg Richtung Fulda zwischen Würzburg-Estenfeld und Dreieck Schweinfurt-Werneck, 6 Kilometer Stau, die Unfallstelle ist geräumt. A7 Fulda Richtung Würzburg zwischen Fulda Dreieck und Bad Brückenau-Wildflecken, abschnittsweise Stau. A8 München Richtung Salzburg zwischen Siegsdorf West und Anger, 10 Kilometer Stau. A9 München Richtung Nürnberg zwischen Manching und Denkendorf, abschnittsweise Stau und stockend. A9 Berlin Richtung Nürnberg zwischen Markt Schorgast und Dreieck Bayreuth-Kulmbach, 7 Kilometer Stau. Und A93 Weiden Richtung Holledau zwischen Regenstauf und dem Kreuz Regensburg, 7 Kilometer stockender Verkehr an einer Baustelle. Soweit die Verkehrsübersicht.
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1: Um 15 Uhr mit Maren Ulrich. Die USA gedenken der Opfer der Terroranschläge vom 11. September. Heute, vor 25 Jahren. Dabei hatten islamistische Attentäter mehrere Passagierflugzeuge entführt und in das New Yorker World Trade Center und das Pentagon gesteuert. Aus New York, Martin Ganselmeier.
2: Man merkt, der 25. Jahrestag ist was Besonderes. Es sind sehr viele Feuerwehrleute aus ganz USA hier, auch aus Europa. Es wird wieder eine zentrale Gedenkfeier geben am Ground Zero, dort, wo die Türme eingestürzt sind. Es werden die Namen verlesen, wie in jedem Jahr, der insgesamt knapp 3000 Opfer. Was neu ist in diesem Jahr, es wird eine eigene Schweigeminute geben für die schon mehr als 8000 Verstorbenen, die an den gesundheitlichen Spätfolgen verstorben sind. Denn der toxische Trümmerstaub, der hat bei vielen Menschen zu Krebs- und Atemwegserkrankungen geführt.
1: Auch in Bayern wird heute der Opfer der Anschläge gedacht, zum Beispiel bei der in Ansbach stationierten US-Armee. Die Haushaltswoche des Bundestags ist zu Ende. Zum Abschluss war der Etat von Forschungsministerin Baer dran. Sie hob die Entwicklungen im Bereich KI sowie Sicherheitsthemen hervor und sprach von Lösungen, die ihr Ministerium bieten könne. Davor hatte das Parlament über den Etat des Arbeitsministeriums diskutiert. Mit Blick auf die geplanten Reformen sicherte Ministerin Baas den Menschen Vertrauensschutz zu. Der gelte für alle, die auf die abschlagsfreie Rente nach 45 Beitragsjahren gesetzt haben. Die Münchner Polizei ermittelt nach Todesdrohung gegen Charlotte Knobloch. Mit einem Schriftzug auf einer Parkbank im Englischen Garten haben Unbekannte die Vorsitzende der israelitischen Kultusgemeinde München und Oberbayern bedroht und dabei konkret Bezug auf die AfD genommen. Der Staatsschutz ist eingeschaltet. Nach SZ-Informationen sagte Knobloch daraufhin kurzfristig ihren geplanten Auftritt bei einer Buchvorstellung im Kulturzentrum Fat Cat ab. Der Halbleiter- und Lichtkonzern Osram plant, seine Metallsparte am Standort Schwabmünchen an das US-Unternehmen The Elmet Group zu verkaufen. Die IG Metall Augsburg begrüßt das.
3: Die Gewerkschaft bezeichnet den geplanten Verkauf nach Monaten der Unsicherheit und drohender Schließung als wichtigen Zwischenschritt und wichtiges Signal. Die Elmet Group habe angekündigt, bis zu 150 Beschäftigte zu übernehmen und in den Standort Schwabmünchen zu investieren. Dies sei ein positives Signal für Mitarbeitende und Region. Aus dem BR-Studio Augsburg, Veronika Scheidel.
1: Das digitale Bezahlen soll in Deutschland ausgeweitet werden. Bundesfinanzminister Klingbeil will Geschäfte, Restaurants und Dienstleister dazu verpflichten, in Zukunft mindestens eine digitale Bezahlmöglichkeit anzubieten. Die Eckpunkte werden nun mit anderen Ministerien abgestimmt. Mit den neuen Regeln sollen Steuerhinterziehung und Geldwäsche eingedämmt werden. Bargeld bleibt aber weiter erlaubt. Das Wetter in Bayern. Von den Alpen bis zum Bayerischen Wald vereinzelt Schauer, sonst trocken. Höchstwerte 17 bis 24 Grad. In der Nacht örtlich Nebel, es kühlt ab auf 12 bis 4 Grad. Morgen Sonne und Wolken, am Sonntag im Tagesverlauf gebietsweise Regen, am Montag wechselnd bewölkt und vereinzelt Regen. Höchstwerte 19 bis 25 Grad. Soweit die Nachrichten, es ist 15.03 Uhr. Die Verkehrsmeldungen. A3 Frankfurt Richtung Würzburg zwischen Aschaffenburg Ost und Goldbach, ein Unfall. Bitte halten Sie eine Rettungsgasse offen. A3 Frankfurt Richtung Würzburg, zwischen Helmstadt und Würzburg-Kist, ein Unfall auf 2 Spuren. A3 Nürnberg Richtung Passau, zwischen Metten und Hengersberg, 6 Kilometer Stau nach einem LKW-Unfall. A7 Fulda Richtung Würzburg, zwischen Fuldaer Dreieck und Bad Brückenau-Wildflecken, abschnittsweise Stau. A8 München Richtung Salzburg, zwischen Siegsdorf West und Anger, 10 Kilometer Stau. A8 München Richtung Stuttgart, zwischen Adelzhausen und Augsburg Ost, 10 Kilometer stockender Verkehr nach einem Unfall auf der linken Spur. A93 Regensburg Richtung Holledau, zwischen Regenstauf und Regensburg-Pfaffenstein, 4 Kilometer Stau, dort steht ein defektes Fahrzeug im Pfaffensteintunnel. Und A99 Westumfahrung München Richtung Lindau, zwischen Fröttmanning Nord und Dreieck Allach, 11 Kilometer stockender Verkehr. Soweit die Verkehrsübersicht.
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1: Um 16 Uhr mit Maren Ulrich. In New York hat das offizielle Gedenken an die Opfer der Terroranschläge vom 11. September 2001 begonnen. In der US-Millionenmetropole erklang eine Glocke. Mehrere Schweigeminuten wurden abgehalten. Ein Vierteljahrhundert nach den Anschlägen wurden auch heute die Namen der Opfer verlesen.
2: Andrew Anthony Abate.
3: Vincent Paul Abate.
2: Lawrence Christopher Abel.
3: Alana Abraham.
2: William F. Abrahamson.
3: Richard Anthony Achetto.
1: Bei den von der Terrororganisation Al-Qaida verübten Attacken steuerten islamistische Attentäter entführte Passagierflugzeuge in das New Yorker World Trade Center und das Pentagon. Etwa 3000 Menschen wurden unmittelbar getötet. Die SPD verlangt, dass die Bundesregierung geschlossener handelt. Haushaltspolitiker Rudolph sagte im Bundestag, wer gemeinsam regiere, trage auch gemeinsam Verantwortung. In den kommenden Wochen werde hart über Prioritäten und Veränderungen verhandelt werden. Am Ende müsse jedoch ein tragfähiger, gemeinsamer Haushalt stehen. Die erste Lesung im Bundestag wurde heute abgeschlossen. Scharfe Kritik am Haushaltsentwurf kam von AfD, Grünen und der Linken. Bei der Deutschen Bahn ist die Lage nach Ansicht vieler Beschäftigter so angespannt wie noch nie. Beim Eisenbahnertag in Nürnberg sagte Fernverkehrschef Peterson, die Mitarbeitenden leisteten unter schwierigen Bedingungen kräftezehrende Knochenarbeit. Im August waren nicht einmal 58% der Züge pünktlich. Die Infrastruktur gilt als marode, gleichzeitig wird auf rund 28.000 Baustellen gebaut. Die Gewerkschaft EVG warnt vor Rosinenpickerei durch private Bahnanbieter und fordert, das Personal vor Übergriffen besser zu schützen. Bei einem russischen Drohnenangriff wurde heute in Odessa ein Lager der Regensburger Hilfsorganisation SpaceEye getroffen. Wie die Hilfsorganisation mitteilt, sind dabei keine Menschen verletzt worden.
4: Auf einem kurzen Video sind mehrere brennende Gebäude zu sehen. Fotos zeigen die verkohlten Überreste danach. Diese von Spenden finanzierten Lieferungen seien für die Versorgung armer Menschen vorgesehen gewesen. Obwohl es sich um den dritten Angriff handelt, bei dem ein Depot mit Hilfsgütern zerstört wurde, will SpaceEye-Gründer Michael Buschheuer an den Lieferungen festhalten. Aus Regensburg, Sebastian Grosser.
1: Der Deutsche Fußballbund will künftig Polizeikosten bei Hochrisikospielen mindestens teilweise an die Heimvereine weitergeben. Das hat das DFB-Präsidium beschlossen. Präsident Neuendorf hält die Gebühren eigentlich für den falschen Weg. Er setzt auf bessere Zusammenarbeit mit Politik und Polizei. Die Deutsche Polizeigewerkschaft findet dagegen, solche Gebühren seien ein sinnvoller Anreiz für mehr Sicherheit und Gewaltprävention. Hintergrund ist ein Urteil des Bundesverfassungsgerichts, das Gebühren bei Hochrisikoveranstaltungen grundsätzlich erlaubt. Das Wetter in Bayern. Von den Alpen bis zum Bayerischen Wald vereinzelt Schauer, sonst trocken. Höchstwerte 17 bis 24 Grad. In der Nacht örtlich Nebel, es kühlt ab auf 12 bis 4 Grad. Morgen Sonne und Wolken, am Sonntag im Tagesverlauf gebietsweise Regen. Am Montag wechselnd bewölkt und vereinzelt Regen. Höchstwerte 19 bis 25 Grad. Soweit die Nachrichten, es ist 16.03 Uhr.
5: Und hier ist der BR-Schlager Verkehrsservice mit der A3 Frankfurt Richtung Würzburg. Da wurde die Sperre zwischen Aschaffenburg-Ost und Goldbach aufgehoben. Der Verkehr wird auf dem linken Fahrstreifen an der Unfallstelle vorbeigeführt, derzeit aber immer noch 9 Kilometer Stau ab Stockstadt. Die A3 Frankfurt Richtung Würzburg zwischen Helmstadt und Würzburg-Kist 4 Kilometer Stau nach einem Unfall auf zwei Spuren. Die A93 Holledau Richtung Regensburg zwischen Bad Abbach und Regensburg Nord 12 Kilometer stockend. Dann die A93 Regensburg Richtung Holledau zwischen Regenstauf und dem Kreuz Regensburg immer wieder Stau. Dort blockiert ein defekter Wohnwagen die rechte Spur. Die A96 Lindau Richtung München zwischen Blumenau und Leim ein Unfall auf der rechten Spur. Und die A99, das ist die Westumfahrung München Richtung Lindau, zwischen Neuherberg und dem Dreieck Allach, 8 Kilometer stockender Verkehr. Die Unfallstelle ist hier aber bereits geräumt. Wo es geht, gute und sichere Fahrt.
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5: So, langsam die Schlüssel umdrehen, den PC runterfahren, durchatmen. Es wird offiziell Feierabend in Bayern. Es ist Freitagnachmittag, also nicht nur irgendein Feierabend, sondern das Wochenende steht vor der Tür. Egal, ob Sie gerade im Stau stehen, Wir haben es gerade gehört, eine Menge los auf Bayerns Straßen oder die Musik im Auto voll aufdrehen oder auch schon die Füße hochlegen. Wir starten jetzt gemeinsam in die beste Zeit des Tages und letztendlich der Woche. Und hier ist Ihr perfekter Schlagermix für den Start ins Wochenende. Es geht los mit Relax, der bayerischen Kultband. Neues gibt's aus Österreich von Alessa, Zwischen den Zeilen. Und hier sind Eloy de Jong im Duett mit Beatrice Segli.
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0: Relax, anno 1985. 16 Uhr und 16 Minuten ist es.
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0: Und da blicken wir von hier aus auf den Sonntag, denn Sonntagabend ist Tatortzeit, das wissen Sie alle, aber jetzt gibt's eine gute Nachricht für alle Krimi-Fans. Der Tatort kommt künftig schon am Freitag. Keine Sorge, der Sonntag bleibt natürlich der Tatortabend. Aber wenn Sie zu den Menschen gehören, die es nicht aushalten bis Sonntag oder vielleicht Sonntag verbrieft arbeiten müssen, können Sie den neuen Fall künftig schon 2 Tage früher sehen. Und zwar, na klar, in der ARD-Mediathek. Das gilt übrigens nicht nur für den Tatort, sondern auch für den Polizeiruf 110 oder 110, wie manche sagen. Heute geht's direkt los. Der erste neue Tatort nach der Sommerpause ist also bereits heute in der Mediathek. Charlotte Lindholm ermittelt in einem sogenannten Demenzdorf. Einer der Bewohner soll gleich 7 Menschen ermordet haben und plötzlich beginnt auch die Kommissarin selbst an ihrer Erinnerung zu zweifeln. Danach geht's unter anderem nach Köln und später auch nach Franken. Dort gibt's einen neuen Fall mit dem Ermittlerduo Emilia Rathgeber und Felix Voss. Die beiden müssen den Mord an einem Travestiekünstler aufklären. Und auch in München steht ein Neustart an. Nach dem Abschied von Bartitsch und Leitmeier kommt ja im Frühjahr 2027 das neue Duo Nicola Buwak und Kali Hammermann. Also mehr neue Kommissare, neue Fälle und vor allem 2 Tage mehr Zeit zum Miträtseln. Tatort-Fans müssen künftig also nicht mehr bis Sonntag warten.
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Unser Mädel aus Weimar. Grüße gehen raus an Ute Freudenberg. Wir hoffen, es geht ihr gut. 16.25 Uhr ist es. Auf BR Schlager geben sich die Superstars die Klinke in die Hand. Und in unserer ARD Schlager-Hitparade ist das sowieso so. Denn letzten Freitag war erst Giovanni Zarrella unser Gast. Nach wie vor ein äußerst sympathischer Kerl, Giovanni. Er hat uns auch Einblicke gegeben, wie es hinter den Kulissen seiner Show zugeht und hat auch viel Privates über sich verraten. Das war also ein richtiger Gewinn. Diesmal, und das bedeutet heute Abend, kommt eine ESC-Gewinnerin zu uns. Nicole nämlich.

So ist es. Die Sängerin hat ein ganz besonderes Album am Start, voller Emotionen und Erinnerungen. Und dieses Album heißt Meine Schätze. Also, das lässt schon viel vermuten. Denn auf dieser neuen Platte, da sind Lieder drauf, die hat Nicole persönlich ausgesucht. Und nach bestimmten Kriterien. Vor allem das Hauptkriterium war, es sollte prägende Lieder gewesen sein. Sie sollten sie in den letzten 45 Jahren in ihres Lebens entscheidend beeinflusst haben. Sprich, auf dem Album sind auch Gaststars vertreten. Es gibt verschiedene Duette. Nicole mit Johnny Logan, Nicole mit Nino De Angelo. John Kelly ist dabei oder auch Mickey Krause. Und ein absolutes Muss für alle Schlagerfreunde, natürlich das Bewusstsein. Hier spricht jemand, der am 24. April 1982, damals in Harrogate, als erste deutsche Künstlerin den Eurovision Song Contest gewonnen hat. Komponiert von Ralf Siegel damals, getextet von Bernd Meinunger. Und das Ergebnis damals, 161 Punkte wurden vergeben, deutlich auf Platz 1. Also, sie ist eine Legende, Nicole, die ARD-Schlager-Hitparade. Diesmal mit ihr als Live-Gast heute Abend und ihrem neuen Album Meine Schätze. Wir freuen uns sehr auf Nicole ab 18 Uhr. Und dann die Wiederholung, wenn Sie heute Abend keine Zeit haben sollten. Wie immer, morgen am Samstag Mittag ab 12 hier auf BR Schlager.

0: Fünfte Woche ist sie dabei. Platz 7 in der ARD-Schlager-Hitparade. Pia Sophie und ein Kuss ohne Liebe. Was wäre eine Sendung auf BR Schlager ohne aktuelle Informationen? Die bekommen Sie bei uns natürlich auch zur vollen Stunde aus aller Welt und zur halben Stunde aus Bayern.
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2: Im Studio Gerhard Amberger. Im Englischen Garten in München ist eine Todesdrohung gegen Charlotte Knobloch gefunden worden. Sie ist die Vorsitzende der israelitischen Kultusgemeinde München und Oberbayern. Jetzt ermittelt der Staatsschutz der Münchner Polizei. Frank Jordan.
3: Nach Angaben eines Polizeisprechers lautete die Drohung wörtlich: Die AfD hat gesiegt, morgen hängen wir die Knobloch. Eine Zeugin entdeckte die mit einem wasserfesten Stift angebrachte Schmiererei am Mittwochnachmittag auf einer Parkbank und einem Mülleimer und informierte die Polizei. Die Drohung nimmt offenbar Bezug auf den Wahlsieg der AfD bei der Landtagswahl in Sachsen-Anhalt am vergangenen Sonntag. Hinweise auf eine konkrete Gefährdung Knoblochs gibt es laut Polizei derzeit nicht. Der Staatsschutz ermittelt wegen Bedrohung und Sachbeschädigung und bittet Zeugen um Hinweise.
2: Zu 9,5 Jahren Gefängnis hat das Landgericht Ingolstadt einen Mann aus Afghanistan verurteilt wegen versuchten Mordes. Der 35-Jährige hatte vor knapp einem Jahr vor dem Sozialen Rathaus in Ingolstadt mindestens 14 Mal mit einem Messer auf seine Frau eingestochen. Sie hat den Angriff überlebt. Daniela Olivares berichtet.
4: Das Gericht sah es als erwiesen an, dass der Mann mit Tötungsabsicht gehandelt hat, weil er seine 28-jährige Frau daran hindern wollte, die Trennung von ihm offiziell zu machen. Zudem habe er sie dafür bestrafen wollen, dass sie ein selbstbestimmtes Leben führen wollte. Für ihn habe es nur zwei Optionen gegeben, die Ehe fortzuführen oder den Tod seiner Frau. Die Ehe des Paares war noch in Afghanistan arrangiert worden. Vor über 10 Jahren kamen sie nach Deutschland und haben gemeinsam 4 Kinder. Im Laufe der Jahre gab es immer wieder Probleme, da die Frau einen westlichen Lebensstil pflegte, der ihrem Mann missfiel. Der Richter machte klar, dass man mit dem Urteil auch zeigen wolle, dass Frauen, die in Deutschland leben, sich sicher sein müssten, dass westliche Wertvorstellungen gewährleistet sind und wenn diese verletzt werden, dass es dann auch zu einer Bestrafung kommt.
2: Am Bayerischen Obersten Landesgericht ging es heute um das Oktoberfest. Konkret um die Frage, ob die Stadt München die Standplätze für die großen Zelte weiter nach ihren eigenen Regeln vergeben kann oder künftig europaweit ausschreiben muss. Birgit Grundner.
5: Eine Entscheidung will das Gericht erst in 5 Wochen verkünden, aber der vorsitzende Richter hat in einer ersten Einschätzung durchblicken lassen, die Wiesenzelte müssen wohl nicht EU-weit ausgeschrieben werden. Bei den Zeltverträgen handle es sich um keine Dienstleistungskonzession, denn es gebe zum Beispiel keine Betriebspflicht, so der Senat. Vielmehr könnten die Wirte selbst entscheiden, ob sie ihre Festzelte aufsperren wollen. Die Frage, ob sie beim Oktoberfest mehr als 5,4 Millionen Euro Umsatz machen und damit über den Schwellenwert für eine EU-weite Ausschreibung kommen, sei somit unerheblich. Die Verhandlung hatte der Münchner Gastronom Alexander Ecker angestoßen, konkret am Beispiel des Schottenhamel und des Paulaner Zelts. Ursprünglich wollte er auch erreichen, dass diese beiden Zelte bis zu einer Gerichtsentscheidung gar nicht aufgebaut werden dürfen. Damit ist er allerdings bereits im Juni gescheitert.
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0: 23 Grad messen wir in Bürgstadt in Unterfranken. Leicht bewölkt ist es dort. In Teublitz in der Oberpfalz wolkig 21 Grad. Und in Wertingen im Landkreis Dillingen an der Donau stark bewölkt bei 22 Grad. Vereinzelt gibt es Schauer von den Alpen bis zum Bayerischen Wald. Ansonsten trocken bei 17 bis 24 Grad. In der Nacht kühlt es ab auf 12 bis 5 Grad. Morgen, der Samstag, wird der schönere Tag des Wochenendes mit Sonne und Wolken im Wechsel. Am Sonntag gebietsweise schon wieder Regen, ab Montag dann Wolken und vereinzelt ein paar Regentropfen. Höchstwerte dann 19 bis 25 Grad.
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1: Ja, manchmal reicht ein Mensch und plötzlich ist alles anders. Genau davon erzählt unser Musikschatz heute, Vicky Leandros nämlich, in ihrem Lied Dann kamst du. Und vielleicht kennen Sie diesen Song sogar unter einem anderen Namen, Après toi nämlich. Auf Französisch, das Original mit diesem Chanson, hat Vicky Leandros nämlich 1972 für Luxemburg den Eurovision Song Contest gewonnen, der damals noch anders hieß, ja, aber es ist eben mal der ESC. Heute geschrieben wurde der Song unter anderem von ihrem Vater Leo Leandros, der ja auch ein begnadeter Musiker war. Und Vicky war damals gerade mal 19 Jahre alt. Interessant ist, im französischen Original, da geht es inhaltlich um den Abschied von einer großen Liebe. Die deutsche Version erzählt genau das Gegenteil. Da kommt jemand Neues ins Leben und plötzlich sieht die Welt wieder ganz anders aus. Also aus Liebeskummer wird quasi Hoffnung. Vicky Leandros war übrigens schon einige Jahre vor ihrem ESC-Sieg musikalisch erfolgreich. 1967, da war ich noch gar nicht geboren, da trat sie zum ersten Mal für Luxemburg beim Grand Prix an und landete mit L'Amour est bleu auf Platz 4. Dann, 1972, hat es dann mit Après toi ganz nach oben gereicht. Der Song wurde international ein großer Erfolg und in mehreren Sprachen veröffentlicht, auf Deutsch eben dann als Dann kamst du. Vicky Leandros ist uns natürlich auch mit Theo, Wir fahren nach Lodz bekannt oder auch Ich liebe das Leben, eine Sängerin mit einer wirklich beeindruckenden Karriere. Und ein Musikschatz, der bis heute funktioniert. Hier ist sie, Vicky Leandros mit Dann kamst du.

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1: Um 17 Uhr mit Maren Ulrich. Die USA erinnern heute an die Opfer des Terroranschlags vom 11. September 2001. In New York versammelten sich 4 ehemalige Präsidenten und Vizepräsident Vance. Dort waren Attentäter in die Türme des World Trade Center geflogen. US-Präsident Trump blieb in Washington und nahm an einer Gedenkfeier am Pentagon teil. Der Anschlag habe Amerika stärker gemacht, sagte er in einer Rede.
2: Der 11. September erinnert uns an die furchtbare Macht des Hasses. Vor 25 Jahren haben wir das gesehen, dass aber der amerikanische Spirit darüber noch triumphieren kann. Und heute ist unser Land stärker denn je. Es war noch nie so stark unser Land wie heute.
1: Im Englischen Garten in München wurde eine Todesdrohung gegen Charlotte Knobloch entdeckt, die Vorsitzende der israelitischen Kultusgemeinde München und Oberbayern. Jetzt ermittelt der Staatsschutz wegen Bedrohung und Sachbeschädigung und bittet Zeugen um Hinweise.
3: Nach Angaben eines Polizeisprechers lautete die Drohung wörtlich: Die AfD hat gesiegt, morgen hängen wir die Knobloch. Eine Zeugin entdeckte die mit einem wasserfesten Stift angebrachte Schmiererei am Mittwochnachmittag auf einer Parkbank und einem Mülleimer und informierte die Polizei. Die Drohung nimmt offenbar Bezug auf den Wahlsieg der AfD bei der Landtagswahl in Sachsen-Anhalt am vergangenen Sonntag. Hinweise auf eine konkrete Gefährdung Knoblochs gibt es laut Polizei derzeit nicht. Frank Jordan, München.
1: Die Verbraucherzentralen warnen vor neuen Regeln bei steigenden Krankenkassenbeiträgen. Hintergrund ist das Sparpaket der Bundesregierung. Gesetzliche Krankenkassen müssen ihre Mitglieder bei einer Erhöhung des Zusatzbeitrags nicht mehr per Brief informieren. Die Chefin des Verbraucherzentrale Bundesverbands Ramona Popp kritisiert, damit werde das Sonderkündigungsrecht der Versicherten faktisch ausgehöhlt und fordert, diese Regel wieder zurückzunehmen. Die Firmenpleiten in Deutschland sind auf dem höchsten Stand seit 13 Jahren. Im ersten Halbjahr mussten rund 12.800 Unternehmen Insolvenz anmelden, knapp 7% mehr als vor einem Jahr. Besonders betroffen sind Betriebe aus Verkehr und Lager, Gastronomie und Bau. Gleichzeitig gibt es einen Gründungsboom. Über 3.000 neue Startups sind seit Januar gestartet, so viele wie noch nie. Straßenzirkusfestival in Regensburg. In einer Stunde geht's los und bis Sonntag treten Akrobaten, Clowns, Jongleure und Zauberkünstler aus vielen Ländern der Welt auf mehreren Plätzen in der Altstadt auf.
4: Mit dabei sind Akrobaten aus Argentinien, Zauberclowns aus Belgien und aus Japan sind sogar mehrfache Jojo-Weltmeister am Start. Bis Sonntag zeigen insgesamt 26 Einzelkünstler und Gruppen ihr Können. Besucher brauchen keine Tickets und zahlen auch keinen Eintritt. Wer mag, wirft nach den Auftritten einfach Geld in einen Hut, der rumgereicht wird. Aus Regensburg, Andreas Wendlieder.
1: Das Wetter in Bayern. Von den Alpen bis zum Bayerischen Wald vereinzelt Schauer, sonst trocken. Höchstwerte 17 bis 24 Grad. In der Nacht örtlich Nebel, es kühlt ab auf 12 bis 4 Grad. Morgen Sonne und Wolken, am Sonntag im Tagesverlauf gebietsweise Regen. Am Montag wechselnd bewölkt und vereinzelt Regen. Höchstwerte 19 bis 25 Grad. Soweit die Nachrichten. Es ist 17.04 Uhr.
5: So, jetzt aber der BR-Schlager Verkehrsservice mit der A3 Passau Richtung Nürnberg zwischen Beratshausen und Parsberg. Fahrzeugbrand und Stau. Die A7 Würzburg Richtung Fulda zwischen Bad Kissingen, Obertulba und Bad Brückenau-Volkers ebenfalls Stau. Die A7 Fulda Richtung Würzburg zwischen Fulda Dreieck und Bad Brückenau-Wildflecken 11 Kilometer. Dann die A8 München Richtung Salzburg zwischen Siegsdorf West und Anger 10 Kilometer Stau und stockender Verkehr. Die A9 München Richtung Nürnberg zwischen Manching und Denkendorf 16 Kilometer. Die A9 Berlin Richtung Nürnberg zwischen Markt Schorgast und dem Dreieck Bayreuth-Kulmbach 7 Kilometer stockend. Die A93 Regensburg Richtung Weiden zwischen Schwandorf Nord und Schwarzenfeld Sperre der Autobahn nach einem Unfall. Die A94 München Richtung Passau zwischen Paarstetten und Lengdorf ein Stau. Und die A99 die Westumfahrung München Richtung Lindau zwischen Neuherberg und dem Dreieck Allach 8 Kilometer stockender Verkehr. Wo es geht, gute Fahrt, ansonsten viel Geduld.
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5: Ja, möglicherweise ist das, was Sie jetzt gerade gehört haben, schon die Vorboten der Rückreisewelle. Wir haben ja Sommerferienende und wir sprechen gleich mit unserer Verkehrsexpertin Regina Wallner, was wir von diesem Wochenende verkehrstechnisch zu erwarten haben. Und starten in diese Stunde Feierabend mit den Soul Sisters, mit Philipp Cole und seinem neuen Blau. Und hier sind aus Österreich Brunner und Brunner.
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0: Soul Sister auf BR Schlager. 15 Minuten nach 5 ist es. Ja, Sie haben die zahlreichen Verkehrsmeldungen gerade schon gehört nach den Nachrichten. Zum Sommerferienende dürfte es auf unseren Straßen noch einmal ordentlich voll werden, besonders auf den klassischen Rückreiserouten aus dem Süden. Denn die Schulferien enden sowohl bei uns in Bayern als auch in Baden-Württemberg. Der Rückreiseverkehr schiebt sich daher aus dem Süden in den Freistaat. Und was die Autofahrer und Autofahrerinnen achten sollten, das weiß unsere BR-Verkehrsexpertin Regina Wallner.
1: Ja, wir rechnen schon noch mal mit einem wirklichen Höhepunkt vom Reiseverkehr, dass wirklich viel los ist, dass es auf vielen Strecken länger dauern wird. Aber ob es jetzt so der ganz große Wahnsinn wird, das werden wir wahrscheinlich erst wieder am Sonntag erfahren. Also wir rechnen an diesem Wochenende schon noch mit einem wirklich sehr starken Reisewochenende, vor allem Samstag tagsüber. Da geht es ab dem späten Vormittag los und zieht sich dann wirklich bis in den frühen Abend. Da wird richtig viel los sein auf den klassischen Routen vom Süden heim wieder nach Deutschland, nach Bayern. Also da muss man wirklich mehr Zeit einplanen und die Nerven bewahren. Und vor allem auch auf der Einreise, wenn man zum Beispiel am Grenzübergang Suben steht, auf der A3 oder auch auf der A8 am Walserberg, da wird viel los sein.
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0: Olaf im BR-Schlager Feierabend, 17.23 Uhr ist es. Heute auf morgen, da wird's dunkel. Ja, das ist noch nichts Besonderes, aber es ist eine spezielle Nacht. Es ist die Earth Night, die Erdnacht. Und wir Menschen sind dazu aufgerufen, künstliches Licht in dieser Nacht zu reduzieren oder ganz auszuschalten. Denn die künstlichen Lichtquellen stellen für viele Tiere ein Problem dar. Auch für die Zugvögel zum Beispiel, heißt es vom Landesbund für Vogel- und Naturschutz. Viele Zugvögel würden demnach in der Nacht reisen und hell erleuchtete Städte oder beleuchtete Bauten, die stören den Hormonhaushalt und auch das Orientierungssystem der Vögel. Die Zugvögel orientieren sich in der Nacht nämlich unter anderem am Sternenhimmel und besonders helle Lichtquellen können laut LBV dazu führen, dass die Tiere ihre Flugroute verlassen, um die Lichtquelle zu kreisen und sich an stark beleuchteten Orten zu sammeln. Ja, und das kostet sie viel Energie und vermindert vor allem die Chancen, den langen Flug gut zu überstehen. Auch den Arten, die den Winter in Bayern verbringen, bereitet künstliches Licht durchaus Probleme. Da geht es um den Hormonhaushalt, der durcheinander kommt, sodass die natürlichen Aktivitäts- und Ruhephasen sich verschieben. Unter anderem haben die Vögel dann dadurch weniger oder kürzere Tiefschlafphasen, so wie wir Menschen auch. Die sind aber auch wichtig für die Regeneration und für die Lernprozesse der Tiere. Also zur Earth Night heute sollen sich alle bewusst machen, wo man in der Nacht auf künstliches Licht verzichten kann. Und wenn man eine Anregung braucht, im Internet einfach unter earth-night.info nachschauen.
1: 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Und dieser Titel ist neu bei uns. Graziano und Sunrise. 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

0: Er ist eben nicht nur ein großartiger Sänger, sondern auch ein talentierter Geschichtenerzähler. Heinz Rudolf Kunze. Und damit ist es 17.31 Uhr, kurz nach 17:30.
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2: Im Studio Gerhard Amberger. In der kommenden Woche enden auch bei uns in Bayern die Sommerferien. Am Dienstag dürften etwa 132.000 Mädchen und Jungen besonders aufgeregt sein. Sie sind Erstklässler. Caroline Kipper berichtet.
3: Das neue Schuljahr startet in Bayern für knapp 1,8 Millionen Schülerinnen und Schüler mit einem Widerspruch. Es wird 20.000 mehr Kinder und Jugendliche an den Schulen geben als im vorherigen Jahr, aber keine neuen Lehrerstellen. Bayerns Kultusministerin Anna Stolz von den Freien Wählern zur Situation.
4: Natürlich ist es besonders herausfordernd in diesem Schuljahr, da wir ein Stellenmoratorium haben, aber es gibt auch gute Nachrichten. Wir haben so viele Referendarinnen und Referendare wie lange nicht mehr mit knapp 5.000.
3: In Grund- und Realschulen wird es etwas mehr Lehrkräfte geben, in Mittelschulen und Gymnasien dagegen weniger. Trotzdem sei die Unterrichtsversorgung gesichert, auch da Lehrkräfte freiwillig ihre Stunden aufstocken würden, so das Ministerium. Zusätzliche 1.500 Stellen sind erst für das Schuljahr drauf geplant.
2: Langsam geht der Sommer zu Ende und somit beginnen auch die Viehscheide. Das Vieh wird von den Sommerweiden auf den Almen zurück ins Tal gebracht. Im Allgäu ging es heute los. Tausende Besucher verfolgten zum Beispiel den Viehscheid im Oberstdorfer Ortsteil Schöllang. Rupert Waldmüller.
5: 710 Tiere von 4 Alpen, vor allem Jungvieh, aber auch Milchkühe, wurden heute in Schöllang ins Tal getrieben. Um 9:45 erreichte die erste Herde den Scheidplatz im Ort. Die Tiere werden dort nach rund 100 Tagen am Berg an ihre Besitzer zurückgegeben. Bis zum Abend werden 15.000 Besucher in Schöllang erwartet. Neben dem Oberstdorfer Ortsteil fanden heute auch in Bad Hindelang, Oberstaufen und Balderschwang die ersten Viehscheide statt. Mit dem Albabtrieb endet im Allgäu traditionell der Bergsommer für die Tiere. Der Albwirtschaftliche Verein ist mit der Saison im Großen und Ganzen zufrieden. Es gab wenige Unfälle mit Tieren am Berg. Allerdings machte die Trockenheit vielen Alpen zu schaffen.
2: In Regensburg beginnt heute Abend das Straßenzirkusfestival Kulturpflaster. Bis Sonntag treten Akrobaten, Clowns, Jongleure und Zauberkünstler in der Altstadt auf. Aus dem BR-Studio Regensburg Andreas Wennleder.
6: Mit dabei sind Akrobaten aus Argentinien, Zauberclowns aus Belgien und aus Japan sind sogar mehrfache Jojo-Weltmeister am Start. Bis Sonntag zeigen insgesamt 26 Einzelkünstler und Gruppen ihr Können, auf mehreren Plätzen der Stadt. Für die Regensburger Akrobatin und Mitorganisatorin Carmen Lück ist die Nähe zum Publikum beim Kulturpflaster-Festival etwas ganz Besonderes.
7: Straßentheater macht eben das aus, dass man sehr viel näher dran ist am Publikum und man sieht die Gesichter, man hört die Leute kichern und das macht es wirklich einmalig. Also das macht es einfach richtig toll, weil man direkt die Reaktionen einfach spürt und mitnehmen kann und damit spielen kann auch. Und das macht richtig viel Spaß.
6: Besucher brauchen keine Tickets und zahlen auch keinen Eintritt. Wer mag, wirft nach den Auftritten einfach Geld in einen Hut, der rumgereicht wird.
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0: Fast wolkenlosen Himmel haben wir über Bürgstadt in Unterfranken bei 24 Grad, in Pleistein in der Oberpfalz leicht bewölkte 18, in Leidersbach im Landkreis Miltenberg leicht bewölkt 23, 20 in Emskirchen in Mittelfranken und dann noch ein Blick nach Niederbayern, nach Windorf, wolkig bei 20 Grad, das ist im Landkreis Passau. Und einen Blick hätte ich gern noch geworfen nach Oberbayern. Haben wir da keinen Wetterwert aus Oberbayern? Das kann ja wohl nicht sein. Ja, aber es ist offensichtlich so. Dann nehmen wir trotzdem noch ersatzweise die Oberpfalz. Sehr gerne natürlich. Beratshausen, Landkreis Regensburg, wolkige 20 Grad. Von den Alpen bis zum Bayerischen Wald. Vereinzelt kann es dort schauern in diesem Band. Ansonsten bleibt es bei 17 bis 24 trockenen Grad. Örtlich Nebel in der kommenden Nacht bei 12 bis 4 Grad. Morgen der schönere Tag des Wochenendes. Sonne und Wolken. Am Sonntag dann im Verlauf des Tages gebietsweise wieder Regen. Am Montag starten wir in den allerletzten Ferientag. Wechselnd bewölkt, vereinzelt ein paar Regenschauer. Höchstwerte 19 bis 25 Grad.
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0: Eins der frühen Werke von Wolfgang Petri aus dem Jahr 1981 im BR Schlager Feierabend. Und Sie haben es vorhin vielleicht schon kurz in den Bayern-Nachrichten gehört. Jetzt ist er endgültig vorbei, der Alpsommer. Im Allgäu, da haben heute in Oberstaufen, Bad Hindelang, Balderschwang und Schöllang die ersten Viehscheide stattgefunden. Also nach 100 Tagen am Berg kommen die Hirten mit den Tieren wieder ins Tal hinunter und übergeben sie an ihre Besitzer. Festlich geschmückte Kranzrinder sieht man da, das Donnern der Schellen und ganze Herden auf dem Weg ins Tal. Der Viehscheid ist also eine ganz besondere Atmosphäre. Und unser Reporter Rupert Waldmüller ist für uns heute in Schöllang gewesen und hat uns zum Viehscheid in den Oberstdorfer Ortsteil einfach mal so mitgenommen.
1: Kurz nach 8 heute Morgen, die ersten Gäste machen sich auf den Weg zum Scheidplatz. Mit dabei Caroline aus Holland. Extra für den Viehscheid ist sie ins Allgäu gekommen. 900 Kilometer, heute Schöllang, morgen Oberstdorf. Montag geht's wieder heim.
2: Wie kommen wir für die Kühe hier hin? War ein Traum, wie ich Jahre habe. 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So schön.
1: Um 9:45 ist es dann soweit. Die erste Herde kommt ins Dorf. Tausende Besucher stehen am Straßenrand, zücken ihre Handys, machen Videos und Selfies.
3: Zweimal Spieß!
1: In der Dorfmitte werden die Tiere getrennt und die Namen der Besitzer ausgerufen.
3: Adelgas!
1: Der Viehscheid für die Einheimischen wie Marlies und Marion ist das ein wichtiger Termin im Kalender.
4: Ein Feiertag ist das für uns. Das ist was Besonderes, wenn die wieder nach Hause kommen, die Viecher alle. Und wenn das Wetter dann noch mitmacht einigermaßen, ist doch noch besser.
5: Da stellt's uns die Haare. Wenn das Vieh kommt und alles, das Glockengeläut, das ist ganz was Besonderes. Die gehen im Sommer, die Kühe, und wenn nichts passiert und jetzt alle wieder heil heimkommen, das ist wirklich ganz was Besonderes.
1: In Schöllang herrscht Ausnahmezustand. Kühe, Hirten, einheimische Touristen. Es ist ein Gewusel und ein Spektakel. Viele Urlauber sind beeindruckt.
6: Super, ist ja richtig viel los. Also das Wetter spielt mit, was will man mehr, ne?
7: Wunderbar, einfach wunderbar. Wir sind extra hier hingekommen, weil es uns so gut gefällt. Wir sind schon bestimmt zum 5. Mal hier und wollen es jedes Mal miterleben. Das ist echt schön.
8: Also ich bin jetzt auch schon seit Jahrzehnten hier in der Region in meinem Urlaub und das hatte ich jetzt auch zum ersten Mal gesehen. Und deshalb ist es eigentlich auch mal schön, diese Tradition zu sehen.
9: Das war auf jeden Fall ein großer Wunsch und es passte dies Jahr einfach.
10: Ja, ist schon schön gemacht.
1: Der Viehscheid ist aber nicht nur ein Ereignis, das tausende Besucher anlockt. Vor allem für die Albbauern ist er ein ganz besonderer Tag, sagt Christian Brutscher vom Alpwirtschaftlichen Verein im Allgäu.
11: Also man sagt ja immer, der Viehscheid ist die 5. Jahreszeit für uns im Allgäu. Und ich sage mal, für die Alpler ist es ja stolz, die Tiere ins Tal zu bringen. Und wenn die große Schäler dort haben, also die Zugschellen, und wenn man mit denen runtergeht und durch die Ortschaften, da ist jeder Hirte und jeder, der mit der Alpwirtschaft verbunden ist, ist da stolz. Und das muss man auf jeden Fall erhalten.
1: Mit dem Viehscheid endet der Alpsommer. Trotz Trockenheit sind die Elbler zufrieden. Viele Alpen mussten im August zwar Wasser hochfahren oder pumpen, trotzdem fällt die Bilanz insgesamt positiv aus.
11: Im Allgemeinen war es eigentlich schon ein guter Sommer. Wir haben wenige Unfälle gehabt, also vom Alpvieh. Es gab Fußbrüche, einen Blitzschlag, was wir wissen. Aber sonst, dass die Tiere runtergefallen sind, wegen dem Abrutschen oder so, das ist dieses Jahr nicht ausgeblieben.
1: Im Bierzelt in Schöllang wird deshalb heute auch ausgiebig gefeiert, bis in den Abend. Und das ist verdient, nach 100 Tagen auf den Alpen.
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1: Um 18 Uhr mit Silke von Walkow. In New York hat das offizielle Gedenken an die Opfer der Terroranschläge vom 11. September 2001 begonnen. In der US-Millionenmetropole erklang eine Glocke, mehrere Schweigeminuten wurden abgehalten. Ein Vierteljahrhundert nach den Anschlägen wurden auch heute die Namen der Opfer verlesen.
2: Andrew Anthony Abate.
3: Vincent Paul Abate.
2: Lawrence Christopher Abel.
3: Alana Abraham.
2: William F. Abrahamson.
3: Richard Anthony Achetta.
1: Bei den von der Terrororganisation Al-Qaida verübten Attacken steuerten islamistische Attentäter entführte Passagierflugzeuge in das New Yorker World Trade Center und das Pentagon. Etwa 3000 Menschen wurden unmittelbar getötet. Die Haushaltswoche des Bundestags ist zu Ende. Zum Abschluss war der Etat von Forschungsministerin Beer dran. Sie hob die Entwicklungen im Bereich KI sowie Sicherheitsthemen hervor und sprach von Lösungen, die ihr Ministerium bieten könne. Davor hatte das Parlament über den Etat des Arbeitsministeriums diskutiert. Mit Blick auf die geplanten Reformen sicherte Ministerin Baas den Menschen Vertrauensschutz zu. Das gelte für alle, die auf die abschlagsfreie Rente nach 45 Beitragsjahren gesetzt haben. Die Gefahr von Drohnenangriffen nimmt weiter zu. Das hat Bundesinnenminister Dobrindt gestern im Bundestag gesagt. Sein bayerischer Kollege Herrmann rüstet die Polizei jetzt weiter auf, um Drohnen abzuwehren. Der Augsburger Allgemeinen sagte er, auch die bayerische Polizei müsse sich auf die neue Bedrohungslage einstellen. Man werde jetzt genau schauen, wie man Drohnen noch besser erkennen und abwehren kann und was man dafür zusätzlich an Technik und Leuten braucht. Bei der Deutschen Bahn ist die Lage nach Ansicht vieler Beschäftigter so angespannt wie noch nie. Beim Eisenbahnertag in Nürnberg sagte Fernverkehrschef Peterson, die Mitarbeitenden leisteten unter schwierigen Bedingungen kräftezehrende Knochenarbeit. Im August waren nicht einmal 58% der Züge pünktlich. Die Infrastruktur gilt als marode. Gleichzeitig wird auf rund 28.000 Baustellen gebaut. Die Gewerkschaft EVG warnt vor Rosinenpickerei durch private Bahnanbieter und fordert, das Personal vor Übergriffen besser zu schützen. Müssen die Zelte auf dem Münchner Oktoberfest künftig EU-weit ausgeschrieben werden? Das klärt gerade das bayerische Oberste Landesgericht. Heute gab es erste Hinweise. Birgit Grundner mit Einzelheiten.
4: Eine Entscheidung will das Gericht erst in 5 Wochen verkünden, aber der vorsitzende Richter hat in einer ersten Einschätzung durchblicken lassen, die Wiesenzelte müssen wohl nicht EU-weit ausgeschrieben werden. Bei den Zeltverträgen handle es sich um keine Dienstleistungskonzession, denn es gebe zum Beispiel keine Betriebspflicht, so der Senat. Vielmehr könnten die Wirte selbst entscheiden, ob sie ihre Festzelte aufsperren wollen. Die Frage, ob sie beim Oktoberfest mehr als 5,4 Millionen Euro Umsatz machen und damit über den Schwellenwert für eine EU-weite Ausschreibung kommen, sei somit unerheblich.
1: Das Wetter in Bayern. Von den Alpen bis zum Bayerischen Wald vereinzelt Schauer, sonst trocken, Höchstwerte 17 bis 24 Grad. In der Nacht örtlich Nebel, es kühlt ab auf 12 bis 4 Grad. Morgen Sonne und Wolken, am Sonntag im Tagesverlauf gebietsweise Regen, am Montag wechselnd bewölkt und vereinzelt Regen, die Höchstwerte 19 bis 25 Grad. Es ist 18.04 Uhr.
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5: Heute kommt Superstar Nicole. Sie ist live im Studio mit ihrem neuen Album Meine Schätze. Und jetzt geht es sofort los mit den Top 15 mit unserer dreimaligen Nummer 1, Graziano und Sunrise. Platz 14 und 15 jetzt, Alessa fällt um einen Platz und die Amigos, sie bleiben auf der 15. Sechste Woche dabei, die Amigos mit Cleopatra.

Alessa, euer Platz 14. Und das ist ein richtig starkes Feld in der ARD-Schlager-Hitparade. Und damit sind wir schon bei Platz 12. Gleich kommt Wolfgang Petri mit Morgen Gold. Und vorher Vanessa Mai, letzte Woche neu eingestiegen auf die 11, heute die 13. Hier ist Vanessa Mai, Ich fall in love. Und

0: Gold.
1: Morgen Gold, Wolfgang Petri, Platz 12 in der ARD Schlager-Hitparade. Vielen Dank für alle, die abgestimmt haben auf ardschlagerhitparade.de auch in dieser Woche. Wir gehen gleich in die Top 10 dieser Woche. Bianca mit ihrem Song. Jetzt kommt wieder mein bestes Französisch. Je sais pas. Und da haben viele geschrieben, also das mit dem Französisch muss der Moderator nochmal üben. Ich kann es ja auch auf Deutsch sagen. Das heißt so viel wie ich weiß nicht. Bianca auf jeden Fall auf der 10. Und Ramon Rosselli zweite Woche platziert. Letzte Woche ist er auf die 6 eingestiegen. Es geht ein bisschen abwärts auf die 11. Hier ist Ramon Rosselli. Alles, was du suchst auf der 11.

0: Je sais pas, Bianca. Nicole ist bei uns im Studio. Du kannst es viel besser, oder, Nicole?
1: Also normalerweise, ich kenn's je ne sais pas.
0: Oh Gott.
1: Ich weiß es nicht.
0: Das bekomme ich nie und nimmer hin.
1: Je ne sais pas.
0: Die Leute haben sich schon beschwert bei mir.
1: Ja.
0: Ja, dass ich das jede Woche falsch ausspreche. Ich sage jetzt immer, auf Deutsch heißt es, ich weiß nicht.
1: Na, oder ich weiß es nicht, je ne sais pas. Oder ich weiß nicht, je sais pas kann man auch sagen, ja.
0: Ja, oder so, ne? Aber herzlich willkommen, Nicole. Schön, dass du da bist.
1: Hallo, toller Einstieg.
0: Was für ein Einstieg. Wir werden den heute noch ganz schön machen, denn du hast neue Musik am Start. Ein wunderschönes Album, nicht einfach nur ein Best-of, sondern es, ich habe es dir eben gesagt, ich empfinde das als ein Konzert auf einer Platte, auf einer CD, mit viel Live und Akustik und so wie Nicole wir in den letzten Jahren auch live kennen, das wird heute besonders. Ich freue mich sehr.
1: Ich mich auch.
0: Und wir werden ganz, ganz viele Klassiker hören in ganz neuem Gewand mit vielen Gaststars, die jetzt nicht im Studio sind, aber dann zu hören sind. Nicole, schön, dass du da bist. Jetzt gibt's weiter Musik hier in der ARD Schlager-Hitparade in unseren Top 15 der Woche. Millionen verabschieden sich mit Millionen auf Platz 8. Und vorher Neueinstieg von 0 auf 9. Sie hat's geschafft. 20 Jahre auf der Bühne und endlich neue Musik von Eva Luginger. Weite Straßen von 0 auf 9 jetzt.

Millionen auf der 8 in der ARD Schlager-Hitparade und die nächsten sind so die jungen Wilden des Schlagers. Auf der 6 in dieser Woche Pia Sophie, ein Kuss ohne Liebe. Und auf der 7 Laura und Marc. Ich gebe eine runde Liebe aus. Ihr Platz 7 in der ARD Schlager-Hitparade jetzt.

Was ist schon ein Kuss ohne Liebe? Pia Sophie auf der 6 in der AD Schlager Hitparade. Wir ziehen durch, denn wir möchten heute ja ganz viel von Nicole hören und ihrem neuen Album Meine Schätze. Sie ist heute unser Gast in der AD Schlager Hitparade. Platz 4 und 5 jetzt auf der 4, der höchste Neueinsteiger. Keine Überraschung, Helene Fischer an meiner Seite, ihr neuer Song. Und auf der 5 sind die Schlagerpiloten. Schuld war nur der Limoncello. Auf der 5 die Schlagerpiloten.

0: Ich kann es ja kaum noch abwarten, denn gleich kommt Nicole mit ihrem neuen Album Meine Schätze hier in der ARD Schlager-Hitparade. Nicole, ich hoffe, du langweilst dich nicht und bist interessiert, wer ganz vorne ist.
1: Ja, natürlich. Ja? Natürlich bin ich interessiert. Ja, klar.
0: Unter den ersten drei, denn jetzt gibt es die Top 3 in der ARD Schlager-Hitparade. Andrea Berg auf der 2. Das kann uns keiner nehmen. Sie bleibt auf der 2. Und auf der 3 eine Band, die du, Nicole, auch sehr gut kennen müsstest. Ja. Aus der Zeit, ja, 80er, ja. Eine bayerische Band, die jetzt wieder loslegt.
1: Ja, aber Relax aber nicht.
0: Doch, auf weißes Blattl Papier. Ja, genau. Die haben was Neues und sind super. Richtig gut dabei. Auf der 3, hier sind Relax, ein bayerischer Love-Song, Platz 3 in der ARD-Schlager-Hitparade.

0: Andrea Berg, Platz 2 der ARD-Schlager-Hitparade, das kann uns keiner nehmen. Und gleich die Nummer 1 dieser Woche, vorher die Songs, die nicht mehr dabei sind. Sigrid und Marina sind raus nach 7 Wochen automatisch.
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0: Philipp Cole nicht mehr am Start. Und 3 der Neuvorstellungen vom letzten Mal konnten sich nicht platzieren. Julia Lindholm. Andreas Gabalier hat es auch nicht geschafft.
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0: Und zu wenige Stimmen gab es leider für Playa Rouge.
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0: Und die Fans, die Schlagerfans da draußen, also ihr wisst Bescheid, glaube ich. Natürlich haben sie es auch heute wieder geschafft, in der 4. Woche hintereinander auf der 1. Herzlichen Glückwunsch nach Südtirol zu Graziano und Sunrise. Una notte italiana, eure Nummer 1.

0: Jahre, die auf der Bühne live zu erleben sind. Wieso genau die Schätze, die drauf sind, ist die Auswahl schwer gefallen?
1: Ja, ist sie, ja. Über 4 Jahrzehnte, also 45 Jahre feiern wir Jubiläum, deshalb auch Jubiläumstour und Jubiläumsalbum. Das war nicht einfach. Mhm. Wo fange ich an, wo höre ich auf? Und aber es gibt gewisse Songs, die müssen einfach drauf. Und dazu gehört doch natürlich, flieg nicht so hoch, mein kleiner Freund.
0: Ja.
1: Natürlich, allein Griechenland und so weiter.
0: Du bist ja der Vollprofi. Flieg nicht so hoch, mein kleiner Freund. Das erste Lied, was ich auf der Gitarre gespielt habe damals.
1: Mit 5 Instrumenten damals nur.
0: Mit 5 nur und jetzt sind ein paar mehr dazugekommen.
1: Nein, nicht wirklich.
0: Wir freuen uns sehr, dass du da bist. Nächste Stunde nach den Neuvorstellungen ganz viel vom Album zu hören. Wir werden uns, glaube ich, bestens unterhalten. Und schön, dass sie heute bei uns im Studio ist.
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1: Um 19 Uhr mit Silke von Walkow. Heute vor 25 Jahren hat der Anschlag auf die Türme des World Trade Center in New York und auf weitere Ziele die Welt verändert. Deshalb haben die Menschen unter anderem in der Millionenmetropole der Verstorbenen gedacht. Dabei werden die fast 3000 Namen der Menschen verlesen, die Opfer der Einschläge und Einstürze wurden. Samuel Jakisch.
2: Zu den Ehrengästen beim Gedenken.

0: In Manhattan gehören die ehemaligen US-Präsidenten Bush, Obama und Biden. Auch der amtierende Vizepräsident J.D. Vance ist anwesend. Erstmals gibt es in New York auch eine eigene Schweigeminute für tausende Feuerwehrleute, Einsatzkräfte, Helfer und Bauarbeiter, die nach ihrer Arbeit in den Trümmern von 9/11 erkrankt und gestorben sind. Zahlreiche Fälle von Krebs- und Atemwegserkrankungen sind auf ihren Einsatz am schadstoffbelasteten Ground Zero zurückzuführen. Erst Anfang dieser Woche veröffentlichte die Stadt New York neue Unterlagen zur verheerenden Luftqualität damals direkt nach den Anschlägen.
1: 4 Tage haben die Beratungen über den Bundeshaushalt für das nächste Jahr gedauert. Heute hat der Bundestag den Etatentwurf weitergereicht an den Haushaltsausschuss. Ende November soll das Parlament den Haushalt endgültig beschließen. Die Vertreter der schwarz-roten Koalition haben die hohe Neuverschuldung heute noch mal verteidigt. Der SPD-Haushaltspolitiker Rudolf sagte, damit würden lange bestehende strukturelle Probleme angepackt. CDU-Haushaltspolitiker Buri zufolge mache der Haushalt handlungsfähig. Die AfD sprach von Betrug am Volk. Die Grünen warfen der Regierung vor, Maßnahmen für mehr Klimaschutz zurückzufahren. Die deutschen Reeder haben sich besorgt gezeigt über die Sicherheitslage für die Schifffahrt im Roten Meer. Der Grund: die pro-iranische Houthi-Miliz hat mehrere Inseln vor der Westküste Jemens besetzt und damit die faktische Kontrolle über die südliche Einfahrt ins Rote Meer übernommen. Auch das Auswärtige Amt in Berlin sprach von einer besorgniserregenden Entwicklung. Kommende Woche enden auch in Bayern die Schulferien, aber der Lehrermangel bleibt Thema. Grüne und SPD im Bayerischen Landtag fordern von der Staatsregierung, das Stellenmoratorium zu beenden. Kultusministerin Stolz sprach von einer angespannten Situation, wies aber darauf hin, dass rund 4.100 neue Lehrkräfte eingestellt worden seien. Laut SPD sind das allerdings keine zusätzlichen Stellen. Die Grünen sehen vor allem an den Mittelschulen Bedarf und fordern 2000 zusätzliche Lehrkräfte. Denn die Zahl der Schülerinnen und Schüler steigt. Laut Stolz werden knapp 1,8 Millionen erwartet, rund 20.000 mehr als zuletzt. Das Wetter in Bayern: von den Alpen bis zum Bayerischen Wald vereinzelt Schauer, sonst trocken, Höchstwerte 17 bis 24 Grad. In der Nacht örtlich Nebel, es kühlt ab auf 12 bis 4 Grad. Morgen Sonne und Wolken, am Sonntag im Tagesverlauf gebietsweise Regen. Am Montag wechselnd bewölkt und vereinzelt Regen, die Höchstwerte 19 bis 25 Grad. Es ist 19.03 Uhr.
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3: Heute mit Nicole im Studio live und vorher gibt's die Neuvorstellungen der Woche. Julian Reim und Anna-Maria Zivkov haben sich zusammengetan. Was wirst du ihm sagen? Hören wir gleich und vorher die Startnummer 1 von einer jungen Frau aus dem Schwabenlande. Sie hat lange nichts mehr gemacht, jetzt ist es wieder soweit. Madeleine Villers ist zurück mit Heute wird mein Tag. Startnummer 1, Madeleine Villers.

0: Julian Reim und Anna-Maria Zivkov in der ARD-Schlager-Hitparade, die Neuvorstellung 2. Die nächsten beiden kommen sofort. Anni Perker hat was Neues, die Umlaufbahn. Ja, und vorher ein Vollblutmusiker, der schon seit vielen Jahren auf der Bühne steht. Er kommt aus Dresden und er hat einen Song geschrieben. Aber hören Sie selbst. Also, der Text ist wirklich so, dass er tief unter die Haut geht. Hier ist René Ulbrich mit Papa, die Neuvorstellung 3.
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0: Anni Perker, die Neuvorstellung. 4 Umlaufbahnen in der ARD-Schlager-Hitparade. Abstimmen geht wie immer nach der Sendung auf ardschlagerhitparade.de. Eine Neuvorstellung fehlt noch und da ist gute Laune angesagt. Mit ihr, mit Anna-Maria Zimmermann. Ihr neuer Song Arrivederci, Ciao Amor. Neuvorstellung 5, hier ist Anna-Maria Zimmermann.
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0: Und hier sind die Schnelldurchläufe, die Neuvorstellung im Schnelldurchlauf, wollte ich sagen. Nicole lacht schon, ne? Sie können entscheiden, wem Sie Ihre Stimme geben auf ardschlagerhitparade.de. Neuvorstellung 1, Madeleine Villers.
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0: Julian Reim und Anna-Maria Zivkov.
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0: Start Nummer 3, René Ulbricht.
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0: Anni Perker ist am Start.
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0: Und Anna-Maria Zimmermann.
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0: Ihr wisst Bescheid, bis Mittwochmittag, dann ist Voting-Schluss auf ardschlagerhitparade.de. Und jetzt freuen wir uns auf unseren Stargast.
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0: Was für ein Intro zu unserer halben Stunde, Nicole, mit dem neuen Album Meine Schätze. Mhm. Nächste Woche kommt's raus, am nächsten Wochenende überall schon vorbestellbar natürlich.
1: Ja.
0: Nicole, wie schön, dass du da bist. Und du hast viele, viele tolle Musiker mitgebracht. Was viele nicht wissen auf diesem Album oder bei diesem Song, das Intro wird von einem der besten deutschen Gitarristen gespielt, Jörg Sander, in der Band von Udo Lindenberg.
1: Genau.
0: Ne?
1: Ach, überhaupt. Wir haben, man hört das Akkordeon im Hintergrund. Mhm. Das ist ein Weltmeister aus Mazedonien. Mhm. Wir haben Streicher drauf, das mazedonische Streichorchester. Wir haben eine Cellistin drauf. Also alles richtige, tolle Musiker. Richtige Könner im Fach. Mhm. Und ich glaube, das hört man auch.
0: Und Sie bekommen diese musikalischen Schätze von Nicole heute exklusiv in der ARD, hier in der ARD-Schlager-Hitparade, denn das Album, wie gesagt, kommt erst nächste Woche.
1: Nächsten Freitag, genau.
0: Danke, dass wir das machen dürfen.
1: Ja, sehr gerne.
0: Nicole, aber viele Musikerkolleginnen und Kollegen sind am Start, eben gehört. Vielleicht haben Sie ihn erkannt, Nino De Angelo.
1: Ja, er hat die italienischen Partybanden E und Concerto der Drum.
0: Ja.
1: Und der erste Refrain singt natürlich, das hört man natürlich.
0: Unverkennbar,
1: Johnny Logan. Mhm. Also wenn der anfängt zu singen, da geht die Sonne auf.
0: Ja.
1: Den kannst du nachts um 3 Uhr wecken. Mhm. Da kommt kein falscher Ton. Mhm. Das ist einfach ein gnadenlos guter Sänger auch.
0: Johnny hat ja den ESC 80 und 87 als Sänger gewonnen und du 1982. Wie kam es zu dieser Freundschaft dann durch den Eurovision Song Contest oder habt ihr euch oft getroffen, gesehen?
1: Wir haben uns tatsächlich in München bei Ralf Siegel kennengelernt.
0: Mhm.
1: Und Ralf Siegel kannte wohl Johnny, natürlich kannte er ihn, weil er ihm jedes Mal den ersten Platz weggeschnappt hat.
0: Ja.
1: Einmal mit What's Another Year und das zweite Mal mit Hold Me Now.
0: Ja, ja.
1: Und deshalb kannten sie sich auch gut. Aber ich habe ihn wirklich im Studio kennengelernt und da sagte Ralf, wollen wir nicht mal was zusammen machen? Und das muss so um die 2000 gewesen sein. Und das hat direkt gematcht.
0: Ja, ja.
1: No One Makes Love Like You hieß die Single.
0: Ja, ich kann mich noch erinnern.
1: Ja, genau. 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
0: Ja.
1: Und das war so very charming. Mhm. Und seitdem sind wir befreundet. Und da wird sich auch nie was dran ändern. Die Freundschaft ist für immer.
0: Ein Freund von dir, ich glaube, du nennst ihn mein Großer oder so. Oder mein großer Bruder,
1: ja, genau.
0: Heinz-Rudolf Kunze. Ne?
1: Mein großer Bruder im Geiste,
0: ja.
1: Heinz-Rudolf, genau.
0: Mhm.
1: Wir kennen uns ja auch schon 40 Jahre, über 40 Jahre. Und irgendwie, ich bewundere ja Menschen, die Texte schreiben können, die nicht alltäglich sind.
0: Mhm.
1: Und Heinz ist ein begnadeter Textschreiber. Und er erfindet Wortkreationen, die sind nicht abgedroschen. Und man versteht sie trotzdem. Und sie haben ein gewisses Niveau. Ein sehr intelligenter, belesener Mensch, sehr herzlich, freundlich und von Anfang an hat er immer gesagt, also wenn er mal für jemanden schreiben sollte aus der Schlagerbranche, in Anführungsstrichen, dann wäre es Nicole. Und ich habe damals schon gesagt, und wenn jemand für mich mal schreiben würde, dann wäre das, also mindestens Heinz-Rudolf Kunze. Und so ist dann irgendwann auch durch meinen Schlagzeuger, Jens Carstens, der für Heinz-Rudolf auch Schlagzeug spielt auf Tourneen. Und so kam es auch, dass wir ihn gefragt haben, hast du denn nicht Lust, irgendwie bei einem der nächsten Songs auf dem Album mitzuwirken? Und dann bot sich natürlich, ich hab dich doch lieb an.
0: Genau, und den hören wir jetzt gemeinsam mit Heinz-Rudolf Kunze. Hier ist Nicole mit dem neuen Album Meine Schätze.

0: Ich hab dich doch lieb. Bis zum letzten Ton. Das wollen wir genießen, Nicole. Wunderbar. Aus deinem Album Meine Schätze. Wir haben es eben schon gesagt, das Album ist zusammengestellt aus deinen musikalischen Schätzen und du hast gesagt, die Auswahl ist schwer gefallen. Wie hast du es letztendlich hinbekommen, dich genau für diese Songs, die wir heute hören und noch viele mehr natürlich, zu entscheiden?
1: Also alle Alben, die ja, gab es ja auf Vinyl damals noch, mhm, in den 80ern und 90ern. Und dann bin ich so mit dem Finger, immer habe ich die Titel so auf der Rückseite abgefahren mit dem Zeigefinger. Und immer, wo der Zeigefinger gezuckt hat, habe ich mir ein Kreuz gemacht und habe gedacht, ja, das war auch toll, das muss auch rein. Und irgendwann war ich dann bei knapp 30 Titeln. Mhm. Und dann sagt die Plattenfirma, du, das ist die Kapazität, der Speicherplatte, der
0: ist ein bisschen voll.
1: Nein, etwas viel. Also wir kommen höchstens auf, sage ich mal, 15. Mhm. Und da musste ich schon den Rotstift ansetzen. Mhm. Aber ich denke mal, ich habe wirklich eine gute Mischung gefunden. Es sind natürlich die Hits, flieg nicht so hoch, ich hab dich doch lieb, allein mhm, Griechenland, Papillon oder wie sie alle heißen. Aber es gibt auch so versteckte Perlchen. Es gibt ja auf meinen Alben immer, es gibt keinen Song mhm, auf einem Album, der es nicht wert war, drauf zu sein. Das mhm, war immer meine Prämisse. Und dann gab es auch Titel, die waren nie Single, weil nur 3 Singles ausgekoppelt werden aus dem Album und dann gibt es dann schon fast das nächste. Mhm. Und so fallen immer so ein paar unter den Tisch, mhm, wo ich aber denke, wow, das ist vielleicht für den Rundfunk nicht so toll spielbar, mhm, aber auf der Konzertbühne haben die eine Kraft, mhm, eine Power für mhm, die Seele zum Beispiel. Da geht es ja um einen Verlust eines geliebten Menschen. Und wenn ich das auf der Tournee, auf der Bühne präsentiere und dann sitzen Leute im Publikum, die holen das Taschentuch raus, dann weißt du genau, mhm, oh, das ist jetzt harter Tobak für die, aber da müssen sie jetzt durch und dann kommt ein Taschentuch und dann heulen die natürlich und dann muss ich auch an mir halten, weil ich merke, dass ich einen Kloß in den Hals kriege. Mhm. Muss ich schnell weggucken und an irgendwas anderes denken, sonst mhm, bin ich auch dabei. Aber das sind so emotionale mhm, Perlchen und die habe ich dann auch, ich habe dich geliebt zum Beispiel.
0: Ja.
1: Eines der schönsten Balladen überhaupt mhm, und es war nie eine Single, aber auf der Bühne, es ist so emotional und es war schwierig, aber ich denke, es sind 15 Songs drauf, die mhm, es alle wert sind.
0: Liebe Nicole, eine Geschichte wollte ich dich schon immer mal fragen, denn du hast mal in einem Gespräch erzählt, also nicht bei mir, du warst ja großer Fan der ZDF-Hitparade damals und mit deinen Schwestern warst du samstags in der Badewanne und du warst die Erste, die ausgestiegen ist, damit der freie
1: Sessel...
0: Mein
1: Bruder war auch noch mit.
0: Ach, der war auch noch mit dabei.
1: Ja, wir saßen zu viert
0: Man musste drin. Damals sparen, genau.
1: Ja, genau.
0: Und du hast dann den Sessel unbedingt haben wollen vor dem Fernseher. Und viele Jahre später warst du dann eben als Künstlerin tatsächlich zum ersten Mal in der Hitparade in Berlin, in den Berliner Union Filmstudios.
1: In der Oberlandstraße.
0: Und du warst erstmal sehr enttäuscht von dem Studio, glaube ich, ne?
1: Ja, ich dachte, das ist viel größer. Also du kommst da rein, das war kaum viel größer als hier, wo wir jetzt gerade sitzen. Und da sieht man mal, was Scheinwerferlicht ausmacht. Mhm. Wenn du zu Hause am Fernseher hockst, es sieht alles so hochglanzpoliert aus.
0: Ja, ich hatte auch immer den Eindruck, Riesentribünen da überall,
1: genau,
0: und so. Ne?
1: Und du hast die Fußtratscher und die Abdrücke von den Fingern überhaupt nicht auf dem Plexiglas gesehen.
0: Aha.
1: Aber wenn das Licht aus war, dann war alles voller Kabel und Staub und also ich dachte, so sieht das Hitparadenstudio aus, wenn es nicht beleuchtet ist.
0: Mhm.
1: Das war erstmal enttäuschend, aber dann gingen die Lichter an
0: und
1: dann fand ich mich wieder.
0: Ja.
1: Dann wusste ich, ja, das ist es. Ja.
0: Du warst, lass mich überlegen, ich glaube, ich habe es im Kopf, 51 Mal dabei in der Hitparade und 17 Mal gewonnen, oder?
1: Ja, Rekord.
0: Ja. Und auch
1: Mann,
0: die letzte.
1: Als Mann war es Roland Kaiser.
0: Mhm.
1: Der hatte zwar auf ein paar, 3, 4 Auftritte mehr, mhm, weil er ist ja auch ein bisschen älter,
0: mhm,
1: aber die meisten Siege habe ich.
0: Und war denn die Nummer auch in der Hitparade dabei, die Großen lässt man laufen?
1: Nein.
0: Nee?
1: Die Großen lässt man laufen, war auch nie definitiv so als Single geplant, aber das kam irgendwie so, haben sich irgendwelche Redakteure ausgesucht oder Moderationen, wie du zum Beispiel,
0: genau,
1: denen das dann halt gut gefallen hat, weil das ja so Abtempo-Beat war,
0: mhm,
1: und auch sozialkritisch, gesellschaftskritisch natürlich auch,
0: mhm,
1: aber das hat sich dann so plötzlich, so war so ein Selbstläufer irgendwann, mhm, und deshalb ist es eben auch wieder.
0: Und dafür
1: drauf
0: lieben wir Nicole, dass sie genau die Songs mit draufpackt, die so die heimlichen Perlen auf den Alben waren. Und den hören wir jetzt. Hier ist Nicole, die Großen lässt man laufen.

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0: Haben Sie ihn erkannt? Ja, wer war es denn, der da mit Nicole gemeinsam allein in Griechenland performt hat?
1: Na, Micky Krause.
0: Krause, genau, toll. Wie seid ihr befreundet? Kennt ihr euch?
1: Ja, wir kennen uns schon seit 2018, haben uns kennengelernt auf einer Charity-Veranstaltung, Fly and Help Rainer Meutsch in der Dombeck. Mhm. Und dann haben wir auch ein sehr intensives Gespräch abends gehabt und haben uns auch menschlich total gefallen. Also es war gleich eine Seelenverwandtschaft da. Und als ich ihn gefragt habe, ob er denn Lust hätte, bei Allein Griechenland mitzumachen, hat er sofort gesagt, ja, auf jeden Fall, ich möchte unbedingt. Wer hätte das gedacht, dass ich mit Nicole mal zusammen ein Duett mache? Und ich finde, er hat es toll gemacht. Er kann nicht nur Ballermann, er kann auch Griechenland.
0: Ich glaube, das Album wird dir aus den Händen gerissen. Ab nächste Woche geht's los. Nächstes Wochenende VÖ offiziell. Aber vorbestellen geht auch schon von Meine Schätze mit Nicole. Es gibt wieder eine schöne Deluxe-Version mit Tüchern.
1: Fanbox,
0: und
1: genau. Ganz edel, also wirklich edel. Kein so komischer Billigkram, ne?
0: Goodies ja, sind dabei. Goodies. Genau, sehr schön. Und es gibt auch eine Langspielplatte.
1: Genau, es gibt wieder eine Vinylplatte wie früher. Ich finde es herrlich. Ja. Mit einem richtig großen Gesicht vorne drauf, wo man auch weiß, wer es ist.
0: Schön. Nicole, aber es geht natürlich jetzt auch auf Tour. Und ich war letztes Jahr bei dir beim Konzert in Weil am Rhein und das war so schön und voller Überraschungen. Also wenn sie zum Nicole-Konzert gehen, dann ist das nicht so, dass die auf der Bühne weit weg steht, sondern es findet eine totale Verbindung mit dem Publikum statt und sie dürfen sich nicht wundern, wenn auf einmal hinten ihnen jemand auf die Schulter tippt und da steht dann auf einmal die Künstlerin. Also du hast ja auch für diesmal wieder viel überlegt, ne?
1: Ja, wir haben uns ganz viel tolle Sachen ausgedacht. Es gibt lustige Sachen, aber es gibt auch sehr emotionale, ernste Sachen, aber ich denke mal, die Mischung macht's. Mhm. Und ich lasse es mir auch nicht nehmen, Dinge zu tun, die auch nicht im Plan stehen. Also es gibt ja so eingefahrene Shows. Mhm. Und bei mir ist immer irgendwas, wo irgendwas passiert, was nicht im Drehbuch steht sozusagen. Mhm. Also wenn jemand an die Bühne kommt und sagt zum Beispiel, oh, aber jetzt ist es fast zu Ende und dieses Lied fehlt aber doch noch, ist es mein Lieblingslied, könnt ihr das nicht spielen? Ja. Und dann schaue ich meine Musiker an und denke, sollen wir ihm den Gefallen tun? Und wenn wir es nur anspielen, ein Vers und ein Refrain, aber das kannst du halt nur, wenn du live spielst.
0: Genau.
1: Wenn du nicht mit Vollplayback arbeitest, sondern du bist dann spontan, du kannst reagieren. Mhm. Und das macht es so lebendig. Mhm. Und ich gehe auch dann mal runter und frage mal, na, haben Sie keine Lust mit mir was zu singen oder so? Also es gibt so viele Überraschungen.
0: Ich bin dabei.
1: Ja, genau. Also man kann sich sehr freuen. Es wird ein wunderschöner Abend. Und die Menschen gehen raus und sagen, wow, hätte ich nicht gedacht.
0: Also vorläufig gibt es ja einige Termine, also die jetzt feststehen. Vielleicht gibt es auch wieder Zusatzkonzerte, wer weiß. Wo seid ihr überall zum Beispiel?
1: Am 18. geht es los in Coswig. Ach, wir sind in Berlin, Neubrandenburg. Wir sind in Euskirchen, in Bochum. Mhm. Also man kann das ja heute einfach nur eingeben bei Google und dann kommt gleich Kultur, dann Event-Team oder was weiß ich. Und dann kann man das gleich sehen. Und
0: dann könnt ihr euch gleich die Plätze aussuchen. Der Jens aus Berlin hat uns geschrieben, unser guter Freund. Er nennt sich Schlagerhäuptling.
1: Oh Gott.
0: Der Jens, er ist beim Konzert am 25. September in Bochum und freut sich sehr, obwohl er Berliner ist.
1: In der Christuskirche.
0: In der Christuskirche.
1: Genau, Konzertkirche, Christuskirche, ja.
0: Genau, schön. Da ist er mit dabei. Jens freut sich auf dich, soll ich dir ausrichten.
1: Ja,
0: sehr.
1: Ganz meinerseits. Ich freue mich auf alle, die kommen.
0: Ja, wunderbar. Nicole, ein Song wird dich bis in alle Ewigkeit begleiten. Das wissen wir natürlich. Harrogate, 24. April 1982, ein bisschen Frieden. Die Geschichte dahinter kennen wir alle und natürlich ist auch auf Meine Schätze dieser Song. Und da hast du ganz besonders tolle Musiker von der Kelly Family mit dabei.
1: Genau, John Kelly hat sofort gesagt, möchte unbedingt machen, weil er das Lied so toll findet, mit seiner charmanten Frau auch Maite, namens Maite. Dann, wir haben den Wiener Kinderchor am Schluss, die haben wir mit eingebunden. Da ist extra Jens, also mein Schlagzeuger, nach Wien geflogen und hat die dort aufgenommen. Mhm. Und die haben sich auch sehr gefreut. Dann Lina Bo und man muss sich anhören. Also das ist einfach eine schöne, gelungene Mischung geworden.
0: Ein bisschen Frieden. Hier ist Nicole aus dem Album Meine Schätze.

0: Was ich toll finde, Nicole, dass du in all den Jahren nie Abstand von diesem Lied genommen hast und es auch immer auf die aktuelle Zeit bezogen hast. Und momentan ist es ja leider so, dass er wieder aktueller geworden ist denn je.
1: Ja, und ich fürchte, es wird auch so bleiben. Mhm. Irgendwo auf der Welt gibt es immer Krieg und der Wunsch nach Frieden ist in den Herzen der Menschen ungebrochen. Und wann immer ich dieses Lied anstimme, auch bei der Tour, natürlich kommt es nicht am Anfang, es kommt fast zum Schluss. Du wirst sehen, was in der Halle passiert, im Saal. Wie es die Menschen berührt, da fassen sich Leute an der Hand, die sitzen nebeneinander, die kennen sich gar nicht. Mhm. Und früher gingen die Feuerzeuge an und jetzt sind es diese Handylights. Und du schaust in ein Lichtermeer und dann ist es Gänsehaut pur und du hast plötzlich dieses We are one Gefühl. Mhm. Also wir wollen alle Frieden, endlich Frieden. Ukraine, hier in Israel, hört doch endlich auf. Es muss doch möglich sein, dass wir in Frieden miteinander leben können. Und dann kommt so ein Lied und es hat in über 40 Jahren nichts verloren. Mhm. Und es gibt Lieder, die haben eine Magie. Ein bisschen Frieden hatte es 82 schon und hat es bis heute nicht verloren. Und das wird man erkennen, wenn man im Konzert ist und ich dieses Lied anstimme. Die weiße Gitarre schwebt herein und die Leute wissen genau, was kommt.
0: Ja.
1: Dieses Accessoire, ja, das sagt alles.
0: Wenn Sie das Konzert bei der Tour von Nicole besuchen, dann verspreche ich Ihnen, Sie heulen, Sie feiern, Sie singen. Sie haben wieder die totale Gänsehaut, Emotionen. Das muss man nur zulassen natürlich auch und sich darauf einlassen und dann wird es eines der schönsten Konzerte, das verspreche ich Ihnen, was Sie in den letzten Jahren erlebt haben. Für meine Schätze, Nicole, wünsche ich dir für das Album ganz viel Erfolg, für die Tournee, die kommt und ich hoffe, wir sehen uns beim nächsten Mal wieder so gesund und munter wieder. Danke, sehr dass gerne. Du hier bei uns in der ARD-Schlager-Hitparade heute am Start warst.
1: Ich komme gerne wieder.
0: Die Einladung steht. Wir okay. freuen uns sehr.
1: Alles klar.
0: Ein schönes Wochenende mit den Schlagerwellen der ARD und jetzt noch mit einer Zugabe von Nicole. Bitteschön.

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1: Um 20 Uhr mit Ryo Takeda. Der Thüringer Ministerpräsident Mario Vogt hat trotz der schwierigen Mehrheitsverhältnisse im Landtag einen Rücktritt ausgeschlossen. Der CDU-Politiker sagte den Funke-Medien, er laufe nicht vor Problemen weg, sondern löse sie. Über die Arbeit seiner Regierung werde bei der nächsten Landtagswahl entschieden. Vogt steht massiv unter Druck, weil die bisherige Koalitionsfraktion BSW sich nach zahlreichen Parteiaustritten aufgelöst hat. Die AfD hat deshalb die Auflösung des Landtags beantragt. Abgestimmt wird am 7. Oktober. In Sachsen-Anhalt haben die Landräte Forderungen an die künftige Landesregierung formuliert. Die Geschäftsführerin des Landkreistages, Ariane Berger, sagte dem MDR, statt kleinteiliger Förderprogramme solle das Land den Kreisen das Geld direkt geben. Vor Ort wisse man am besten, wo investiert werden müsse. Der Landrat des Burgenlandkreises, Götz Ulrich, sagte, Verwaltungsdienstleistungen müssten digitalisiert werden. Das sei günstiger und bürgerfreundlicher. Die evangelische Kirche in Sachsen-Anhalt hat angesichts der Landtagswahl zu Verständigung aufgerufen. Der Präsident der evangelischen Landeskirche Anhalts, Carsten Wolkenhauer, und der mitteldeutsche Landesbischof Friedrich Kramer erklärten,

0: Notwendig seien offene Gespräche mit Respekt. Spannungen müssten offen angesprochen und nach Wegen der Verständigung gesucht werden. Die evangelische Kirche lehnt das Programm der AfD ab. Die Houthi-Miliz hat die gesamte Küste des Jemen im Roten Meer unter ihre Kontrolle gebracht. Wie ein jemenitischer Regierungsbeamter mitteilte, eroberte die pro-iranische Miliz auch die letzten Inseln in der Meerenge Bab al-Mandab. Sie zählt zu den wichtigsten Schifffahrtsstraßen der Welt und verbindet das Rote Meer mit dem Indischen Ozean. Der Verband deutscher Reeder zeigte sich besorgt. Demnach werden über die Route nicht nur Öl, sondern auch Elektronik, Lebensmittel und Medikamente transportiert. Der internationale Flughafen von Nashville im US-Bundesstaat Tennessee wird nach der verstorbenen Country-Ikone Dolly Parton benannt. Wie die Flughafenbehörde mitteilte, soll die Umbenennung das Andenken an die Musikerin würdigen. Der genaue Name steht noch nicht endgültig fest. Parton war vor gut 2 Wochen im Alter von 80 Jahren gestorben. Sie gilt als eine der erfolgreichsten Musikerinnen der Geschichte. Das waren die Nachrichten. Das Wetter. In der Nacht im Norden wolkig, nachlassende Schauer, im Süden teils klar, örtlich Nebel, Tiefstwerte 15 bis 4 Grad. Morgen in Baden-Württemberg und Bayern viel Sonne und trocken, sonst wolkiger, nach Nordwesten hin auch trüb. Im Verlauf Auflockerungen, später Richtung Nordsee etwas Regen, Höchstwerte je nach Sonne 20 bis 25 an Mittel- und Oberrhein bis 27 Grad. Sonntag gebietsweise Regen, später nachlassend, südlich der Donau locker bewölkt und trocken, kaum Temperaturänderung. Die Zeit, es ist 20.03 Uhr.
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1: Um 21 Uhr mit Rio Takeda. Der Thüringer Ministerpräsident Mario Vogt hat trotz der schwierigen Mehrheitsverhältnisse im Landtag einen Rücktritt ausgeschlossen. Der CDU-Politiker sagte den Funke Medien, er laufe nicht vor Problemen weg, sondern löse sie. Über die Arbeit seiner Regierung werde bei der nächsten Landtagswahl entschieden. Vogt steht massiv unter Druck, weil die bisherige Koalitionsfraktion BSW sich nach zahlreichen Parteiaustritten aufgelöst hat. Die AfD hat deshalb die Auflösung des Landtags beantragt. Abgestimmt wird am 7. Oktober. Bundeskanzler Friedrich Merz will den Thüringer CDU-Bundestagsabgeordneten Michael Hose kommissarisch als stellvertretenden Generalsekretär der Bundespartei einsetzen. Wie die CDU am Abend mitteilte, hatte sich Merz zuvor mit der bisherigen Amtsinhaberin Christina Stump auf deren Ausscheiden geeinigt. Merz erklärte, bei der Neuaufstellung sei es ein wichtiges Anliegen, dass die CDU als Partei der deutschen Einheit West- und Ostdeutschland noch stärker personell abbilde. Stump kommt aus Baden-Württemberg. Die evangelische Kirche in Sachsen-Anhalt hat angesichts der Landtagswahl zur Verständigung aufgerufen. Der Präsident der evangelischen Landeskirche Anhalts, Carsten Wolkenhauer, und der mitteldeutsche Landesbischof Friedrich Kramer erklärten, notwendig seien offene Gespräche mit Respekt. Spannungen müssten offen angesprochen und nach Wegen der Verständigung gesucht werden. Gemeinden wurden aufgefordert, ihre Räume als Orte des gemeinsamen Hörens und der Verständigung zu öffnen. Die evangelische Kirche lehnt das Programm der AfD ab. Der internationale Flughafen von Nashville im US-Staat Tennessee wird nach der verstorbenen Country-Ikone Dolly Parton benannt. Wie die Flughafenbehörde mitteilte, soll die Umbenennung das Andenken an die Musikerin würdigen. Der genaue Name steht noch nicht endgültig fest.

0: Paten war vor gut zwei Wochen im Alter von 80 Jahren gestorben. Sie gilt als eine der erfolgreichsten Musikerinnen der Geschichte. In der zweiten Fußball-Bundesliga hat Nürnberg seine Erfolgsserie fortgesetzt. Die Franken siegten gegen Hannover 2:1. Für das Team von Trainer Miroslav Klose ist es der vierte Sieg in der noch jungen Spielzeit. Außerdem setzte sich Darmstadt gegen Bielefeld 2:1 durch. Das waren die Nachrichten. Das Wetter. In der Nacht unterschiedlich bewölkt und vereinzelt Regen. Tiefstwerte 13 bis 7 Grad. Morgen wechselnd bewölkt mit Aufheiterungen, selten etwas Regen. Höchstwerte 20 bis 24 Grad. Am Sonntag zeitweise Regen, leicht sinkende Temperatur 18 bis 21 Grad. Die weiteren Aussichten, abziehende Schauer, Auflockerungen, kurzzeitig wärmer. Die Zeit, es ist 21.03 Uhr.
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1: Um 22 Uhr mit Rio Takeda. Der Thüringer Ministerpräsident Mario Vogt hat trotz der schwierigen Mehrheitsverhältnisse im Landtag einen Rücktritt ausgeschlossen. Der CDU-Politiker sagte den Funke-Medien, er laufe nicht vor Problemen weg, sondern löse sie. Über die Arbeit seiner Regierung werde bei der nächsten Landtagswahl entschieden. Vogt steht massiv unter Druck, weil die bisherige Koalitionsfraktion BSW sich nach zahlreichen Parteiaustritten aufgelöst hat. Die AfD hat deshalb die Auflösung des Landtags beantragt. Abgestimmt wird am 7. Oktober. Bundeskanzler Friedrich Merz will den Thüringer CDU-Bundestagsabgeordneten Michael Hose kommissarisch als stellvertretenden Generalsekretär der Bundespartei einsetzen. Wie die CDU am Abend mitteilte, hatte sich Merz zuvor mit der bisherigen Amtsinhaberin Christina Stump auf deren Ausscheiden geeinigt. Merz erklärte, bei der Neuaufstellung sei es ein wichtiges Anliegen, dass die CDU als Partei der deutschen Einheit West- und Ostdeutschland noch stärker personell abbilde. Stumm kommt aus Baden-Württemberg. Die evangelische Kirche in Sachsen-Anhalt hat angesichts der Landtagswahl zur Verständigung aufgerufen. Der Präsident der evangelischen Landeskirche Anhalts, Carsten Wolkenhauer, und der mitteldeutsche Landesbischof Friedrich Kramer erklärten, notwendig seien offene Gespräche mit Respekt. Spannungen müssten offen angesprochen und nach Wegen der Verständigung gesucht werden. Gemeinden wurden aufgefordert, ihre Räume als Orte des gemeinsamen Hörens und der Verständigung zu öffnen. Die evangelische Kirche lehnt das Programm der AfD ab. Ein weiterer europäischer Fußballverband hat dem unter Druck geratenen FIFA-Präsidenten Gianni Infantino die Gefolgschaft versagt. Der österreichische Fußballbund gab nach einer Sitzung des Aufsichtsrats bekannt, eine erneute Infantino-Kandidatur nicht zu unterstützen. Zur Begründung hieß es, die Vorwürfe würden bislang weder glaubhaft aufgeklärt noch entkräftet. Dabei geht es um Pläne, WM-Rechte an private Investoren zu vergeben. Infantino will sich im kommenden Jahr zur Wiederwahl stellen. In der zweiten Fußball-Bundesliga hat Nürnberg seine Erfolgsserie fortgesetzt. Die Franken siegten gegen Hannover 2:1. Für das Team von Trainer Miroslav Klose ist es der vierte Sieg in der noch jungen Spielzeit. Außerdem setzte sich Darmstadt gegen Bielefeld 2:1 durch. Das waren die Nachrichten. Das Wetter. In der Nacht unterschiedlich bewölkt, vereinzelt Regen. Tiefstwerte 13 bis 7 Grad. Morgen wechselnd bewölkt mit Aufheiterungen, selten etwas Regen.

0: Höchstwerte 20 bis 24 Grad. Am Sonntag zeitweise Regen, leicht sinkende Temperatur 18 bis 21 Grad. Die Zeit, es ist 22.03 Uhr.
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1: Um 23 Uhr mit Katja Kindermann. In den USA ist an die Opfer der Terroranschläge vom 11. September erinnert worden. Vor 25 Jahren hatten islamistische Terroristen Passagierflugzeuge entführt und in das World Trade Center in New York und in das Pentagon in Washington gesteuert. Fast 3000 Menschen starben. Aus der Nachrichtenredaktion Jan Busche.
2: Am Ground Zero in New York haben Angehörige die Namen der dort Getöteten verlesen. An der Gedenkfeier nahmen die vier noch lebenden Ex-US-Präsidenten Clinton, Bush, Obama und Biden teil. Der amtierende Präsident Trump blieb New York fern und hielt eine Rede bei der Gedenkfeier am Verteidigungsministerium in Washington. Dort bezeichnete er den Krieg im Iran als alternativlos. Der 11. September werde niemals vergessen und deshalb kämpften US-Soldaten heute, sagte Trump. Es gebe keine Wahl und könne nur den Sieg geben.
1: Die mit dem Iran verbündeten jemenitischen Houthi-Rebellen sind nach einer einwöchigen Offensive weiter vorgerückt. Nach Angaben der jemenitischen Regierung haben sie inzwischen alle Inseln in der Meerenge Bab al-Mandab erobert und die strategisch wichtige Wasserstraße unter ihre Kontrolle gebracht. Außerdem kontrolliere sie nun die gesamte jemenitische Küste am Roten Meer. Die Meerenge Bab al-Mandab verbindet das Rote Meer mit dem Indischen Ozean. Sie ist für die Schifffahrt eine wichtige Alternative zur durch den Irankrieg weitgehend blockierten Straße von Hormus. In Nordfrankreich ist ein Regionalzug entgleist. Laut Verkehrsministerium wurden 20 Menschen verletzt. In dem Zug saßen etwa 180 Passagiere. Er war auf dem Weg in der Normandie zwischen den Städten Rouen und Caen. Die Rettungskräfte sind mit einem Großaufgebot vor Ort. Warum der Zug entgleist ist, ist unklar. In der Fußball-Bundesliga hat Aufsteiger Schalke den ersten Saisonsieg gefeiert. Die Schalker gewannen bei Union Berlin mit 3:1. Aus der Sportredaktion Marcel Stober.
3: In der ersten Halbzeit war Schalke klar besser, in der zweiten Hälfte dann rettete man den Sieg über die Zeit. Kurz nach Wiederanpfiff lagen die Schalker mit 2:0 in Führung, Unions Anschlusstreffer fiel erst in der Nachspielzeit. Doch als es nochmal spannend wurde, konterte Schalkes Wöber zum 3:1 Endstand. In der zweiten Liga ist Nürnberg erst einmal an die Tabellenspitze gesprungen. Gegen Hannover gewannen die Franken mit 2:1 und sind nun saisonübergreifend 10 Ligaspiele ungeschlagen. Darmstadt 98 hingegen durchbrach eine richtige Negativserie und holte beim umjubelten 2:1 gegen Bielefeld den ersten Sieg seit einem halben Jahr.
1: Das waren die Nachrichten. Das Wetter in Deutschland. In der Nacht nach letzten Schauern zeitweise bewölkt und örtlich Nebel. Tiefstwerte 15 bis 4 Grad. Morgen Wechsel von Sonne und Wolken und vereinzelt Schauer. Später im Nordwesten etwas Regen. Höchstwerte 18 Grad im Erzgebirge bis 28 Grad in der Oberpfalz. Am Sonntag ganz im Süden länger freundlich, sonst regnerisch. Die Temperaturen liegen dann bei 16 bis 26 Grad. Es ist jetzt 23.03 Uhr.
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1: Um 0 Uhr mit Juliette Groß. In den USA ist an die Opfer der Terroranschläge vom 11. September erinnert worden. Vor 25 Jahren hatten islamistische Terroristen Passagierflugzeuge entführt und in das World Trade Center in New York und das Pentagon in Washington gesteuert. Fast 3000 Menschen starben. Aus der NDR-Nachrichtenredaktion Jan Busche.
2: Am Ground Zero in New York haben Angehörige die Namen der dort Getöteten verlesen. An der Gedenkfeier nahmen die vier noch lebenden Ex-US-Präsidenten Clinton, Bush, Obama und Biden teil. Der amtierende Präsident Trump blieb New York fern und hielt eine Rede bei der Gedenkfeier am Verteidigungsministerium in Washington. Dort bezeichnete er den Krieg im Iran als alternativlos. Der 11. September werde niemals vergessen und deshalb kämpften US-Soldaten heute, sagte Trump. Es gebe keine Wahl und könne nur den Sieg geben.
1: Die mit dem Iran verbündeten jemenitischen Houthi-Rebellen sind weiter vorgerückt. Nach Angaben der jemenitischen Regierung haben sie inzwischen alle Inseln in der Meerenge Bab el-Mandab erobert und die strategisch wichtige Wasserstraße unter ihre Kontrolle gebracht. Die Meerenge verbindet das Rote Meer mit dem Indischen Ozean. Sie ist für die Schifffahrt eine wichtige Alternative zur Straße von Hormus, die durch den Iran-Krieg weitgehend blockiert ist. In Nordfrankreich ist ein Regionalzug entgleist. Laut Staatsanwaltschaft wurden 44 Menschen verletzt. In dem Zug saßen etwa 180 Passagiere. Er war auf dem Weg in der Normandie zwischen den Städten Rouen und Caen. Die Rettungskräfte sind mit einem Großaufgebot vor Ort. Warum der Zug entgleist ist, ist unklar. In der Fußball-Bundesliga hat Aufsteiger Schalke den ersten Saisonsieg gefeiert. Die Schalker gewannen bei Union Berlin mit 3:1. Aus der Sportredaktion Marcel Stober.
3: In der ersten Halbzeit war Schalke klar besser, in der zweiten Hälfte dann rettete man den Sieg über die Zeit. Kurz nach Wiederanpfiff lagen die Schalker mit 2:0 in Führung, Unions Anschlusstreffer fiel erst in der Nachspielzeit. Doch als es nochmal spannend wurde, konterte Schalkes Wöber zum 3:1 Endstand. In der zweiten Liga ist Nürnberg erst einmal an die Tabellenspitze gesprungen. Gegen Hannover gewannen die Franken mit 2:1 und sind nun saisonübergreifend 10 Ligaspiele ungeschlagen. Darmstadt 98 hingegen durchbrach eine richtige Negativserie und holte beim umjubelten 2:1 gegen Bielefeld den ersten Sieg seit einem halben Jahr.
1: Das waren die Nachrichten. Das Wetter in Deutschland. Nach letzten Schauern zeitweise bewölkt und örtlich Nebel, Tiefstwerte 15 bis 4 Grad. Tagsüber Wechsel von Sonne und Wolken und vereinzelt Schauer. Ab dem späten Nachmittag im Nordwesten etwas Regen. Höchstwerte 18 Grad im Erzgebirge bis 28 Grad in der Oberpfalz. Am Sonntag ganz im Süden länger freundlich, sonst regnerisch, bei 16 bis 26 Grad. Es ist 0:03 Uhr.
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0: Pentagon Teil. In New York gab es eine Schweigeminute. Aus Washington Samuel Jakisch.
1: 2.983 Namen werden an diesem Freitag am 9/11 Memorial Plaza in New York City verlesen. Erstmals gibt es in New York auch eine eigene Schweigeminute für tausende Feuerwehrleute, Einsatzkräfte, Helfer und Bauarbeiter, die nach ihrer Arbeit in den Trümmern von 9/11 erkrankt und gestorben sind. Zahlreiche Fälle von Krebs- und Atemwegserkrankungen sind auf ihren Einsatz am schadstoffbelasteten Ground Zero zurückzuführen. Erst Anfang dieser Woche veröffentlichte die Stadt New York neue Unterlagen zur verheerenden Luftqualität damals direkt nach den Anschlägen.
0: In Frankreich ist am Abend ein Teil eines Regionalzugs entgleist. Der Zug mit rund 180 Menschen an Bord war zwischen Rouen und Caen im Nordwesten des Landes unterwegs. Laut Medienberichten kollidierte er mit einem bislang unbekannten Gegenstand. Ein Waggon kippte um, vier weitere Waggons sprangen aus den Schienen. Laut den Behörden wurden dabei mindestens 44 Menschen verletzt. Eine Frau ist in kritischem Zustand. Alexander Zverev steht im Finale der US Open. Im Halbfinale setzte sich der deutsche Tennisprofi gegen den Russen Karen Khachanov durch. Aus der Sportredaktion Marcel Stober.
2: Zverev hat sein Niveau bei diesem Turnier deutlich gesteigert. Musste er in den ersten zwei Runden noch über die volle Distanz von 5 Sätzen gehen, verlor er seitdem keinen einzigen Satz mehr. Auch nicht im Halbfinale. Den Russen Karen Khachanov besiegte Zverev mit 6:3, 7:6 und 7:6. Im dritten Satz führte der Russe im Tiebreak. Zverev aber konnte 2 Satzbälle abwehren und wiederum seinen ersten Matchball bei Aufschlag des Gegners verwandeln. Der nervenstarke Zverev hat nun sein 3. Grand-Slam-Finale in Folge erreicht, was vor ihm noch kein deutscher Mann geschafft hat. Das Finale der US Open findet am morgigen Sonntag um 20 Uhr deutscher Zeit statt.
0: Und in der Fußball-Bundesliga hat Aufsteiger Schalke den ersten Saisonsieg gefeiert. Die Schalker gewannen bei Union Berlin mit 3:1. Und in der zweiten Liga ist Nürnberg vorerst Tabellenführer nach einem 2:1 gegen Hannover. Darmstadt gewann gegen Bielefeld ebenfalls mit 2:1. Das waren die Nachrichten. Das Wetter in Deutschland. Nach letzten Schauern zeitweise bewölkt und örtlich Nebel, Tiefstwerte 15 bis 4 Grad. Tagsüber Wechsel von Sonne und Wolken und vereinzelt Schauer, ab dem späten Nachmittag im Nordwesten etwas Regen. Höchstwerte 18 Grad im Erzgebirge bis 28 Grad in der Oberpfalz. Am Sonntag ganz im Süden länger freundlich, sonst regnerisch bei 16 bis 26 Grad. Am Montag nach Südosten ziehen der Regen. Es ist 1:03 Uhr.
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1: Um 2 Uhr mit Juliette Groß. In den USA ist an die Terroranschläge vom 11. September 2001 erinnert worden. Die zentrale Gedenkfeier fand am Ground Zero in New York statt.